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1: 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Es ist jetzt 2:04 Uhr.

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1: Ich bin Yves Simon. Die Bundesregierung bleibt beim Sondervermögen für Infrastruktur hinter ihren Zielen zurück. Laut Handelsblatt sind im letzten Jahr statt der geplanten 37 Milliarden Euro nur 24 Milliarden ausgezahlt worden. Außerdem sind in diesem Jahr von den 109 Meilensteinen, die sich die Regierung vorgenommen hatte, bis Ende Mai gerade mal 26 erreicht worden. Auch wenn die FDP nicht mehr im Bundestag drin ist, die Liberalen wollen der neue Motor für Wirtschaftswachstum und die Partei für einen Wirtschaftsaufschwung werden. Das hat der neue FDP-Generalsekretär Hagen angekündigt und der schwarz-roten Bundesregierung Reformversagen vorgeworfen. Der Leitantrag der Partei fordert unter anderem weniger Bürokratie, Subventionsabbau, niedrigere Unternehmenssteuern und einen flexibleren Renteneintritt. Würde die Union mit einem anderen Bundeskanzler besser dastehen? Eher nicht, das meinen zumindest die meisten Deutschen. In einer Forsa-Umfrage für Stern und RTL glauben 53%, dass CDU und CSU auch mit einem anderen Kanzler nicht erfolgreicher wären als mit Friedrich Merz. 41% sehen das anders. Bayern soll im Alltag klimafreundlicher werden. Dafür haben jetzt die Grünen im Landtag ein Programm vorgelegt. Windeln und auch andere Babyprodukte sollen nur noch mit 7% besteuert und dadurch billiger werden. Außerdem soll es im öffentlichen Raum im Freistaat mehr Wickel- und Stillmöglichkeiten geben. Und Eltern sollten unter anderem auch bessere Möglichkeiten für Homeoffice kriegen. Die Fans können sich entspannt zurücklehnen und auf die Fußball-WM freuen, denn mit 4:0 hat Deutschland das letzte Testspiel vor Abflug in die USA gewonnen, standesgemäß gegen Finnland. 2 Treffer hat Dennis Undav vom VfB Stuttgart beigesteuert, dafür gab es Lob vom Bundestrainer.
2: Ich finde, Dennis war sehr gefährlich, hat immer gefährliche Situationen in der Box gehabt, war glaube ich an 3 Toren beteiligt, von dem er ein gutes Spiel gemacht.
1: Julian Nagelsmann im ZDF. Die Generalprobe gegen Gastgeber USA findet dann schon in den USA statt. Am Samstag in Chicago, dann geht's auch schon los mit der Weltmeisterschaft.
3: Der Autoverkehrsdienst meldet normalen Verkehr in und um München.
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1: 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Es ist jetzt 3 Uhr und eine Minute.

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1: Ich bin Yves Simon. Welche deutsche Stadt oder Region bewirbt sich für die Olympischen Sommerspiele 2036, 40 oder 44? Hamburg jedenfalls schon mal nicht, denn die Hansestadt hat sich jetzt selbst aus dem Rennen genommen. Im Bürgerreferendum haben sich knapp 55% gegen eine Kandidatur ausgesprochen. Damit konkurrieren jetzt nur noch München, Berlin und die Region Köln-Rhein-Ruhr um die deutsche Bewerbung. Wer es dann am Ende wird, das steht erst Ende September fest. Eine Mehrheit der Deutschen glaubt nicht, dass ein Bundeskanzler Wüst der Union etwas helfen würde. In einer Forsa-Umfrage für RTL meinen 41%, die Union hätte mit Hendrik Wüst mehr Zustimmung, 53% allerdings glauben das nicht. Auch unter Unionsanhängern überwiegt die Skepsis. Führende CDU-Politiker weisen das Ganze als Scheindebatte zurück. Das Vorrücken Israels im Libanon stößt international auf Kritik. Außenminister Wadephul hat bei der Union Israels Sicherheitsinteressen zwar als legitim bezeichnet, aber von einer Eskalation auf Kosten von Zivilisten hält er nichts, das hat er klar gemacht. Ähnlich haben sich auch seine Kollegen aus Frankreich und Großbritannien geäußert. In Franken wird heute kräftig gefeiert. Zum einen im Oberfränkischen Hof, da ist Schlappentag, der ist immaterielles Kulturerbe. Er wird von den Einheimischen als Nationalfeiertag bezeichnet. Viele Geschäfte bleiben heute auch zu. Erstmal geht's mit einem Weckruf los, dann gibt's einen Festumzug und es gibt auch ein extra gebrautes Bier, das Schlappenbier. In Erlangen endet heute außerdem die Bergkirchweih. Zum Abschied wird traditionell das letzte Fass Bier mit einem Priester zusammen vergraben. Die Besucher winken dazu mit weißen Taschentüchern. Jetzt kann die Fußball-WM aber kommen. Die deutsche Nationalmannschaft hat ihr letztes Testspiel vor ihrem Abflug in die USA deutlich gewonnen mit 4:0 gegen Finnland. Am Dienstag fliegt die Mannschaft dann nach Chicago und will im besten Fall mit dem WM-Pokal wieder nach Hause zurückkommen. Thomas Bremser berichtet für uns aus Mainz, da hat das Spiel am Abend stattgefunden.
2: Vor allem der 18-jährige Lennart Karl begeistert die Fans hier in Mainz. Der Bayern-Teenager wirbelt über die rechte Seite und darf bei seinem Startdebüt sogar die Ecken schießen. Eine führt direkt zum 1:0 durch Dennis Undav. Er ist der zweite Gewinner des Abends. Bei seinem zweiten Tor verletzt er sich an der Pobacke und muss raus. Und auch die Fanlieblinge Florian Wirtz und Jamal Musiala treffen, der nach langer Verletzungspause.
3: Der Autoverkehrsdienst meldet normalen Verkehr in und um München.

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1: 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Es ist jetzt 4 Uhr und eine Minute.

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1: Ich bin Yves Simon. Die deutsche Fußballnationalmannschaft hat ihr vorletztes Testspiel vor der Weltmeisterschaft deutlich gewonnen. Gegen Finnland hat das DFB-Team ein 4:0 hinbekommen mit 2 Toren von Dennis Undaf und jeweils einem Treffer von Florian Wirtz und Jamal Musiala. Der Shootingstar des Abends war allerdings ein anderer, Lennart Karl vom FC Bayern. Der 18-Jährige hat sich mit seinen Eckbällen und seinem Engagement überhaupt in die Herzen der Fans gespielt.
2: Ich sage auf jeden Fall, das Einlaufen war schon Gänsehaut, die Hymne und dann auch natürlich mein Assist war besonders für mich. Und ja.
1: Lennart Karl im ZDF, wir können, glaube ich, wirklich noch einiges erwarten. Morgen dann fliegt die Mannschaft nach Chicago ab und am Samstag gibt es nochmal einen letzten Test gegen Gastgeber USA. Der neue FDP-Vorsitzende Kubicki hat bekräftigt, dass es mit der AfD weder Gespräche noch Kooperationen geben soll. Trotzdem hat er in mehreren Interviews klargestellt, dass die Liberalen ihre Initiativen nicht davon abhängig machen wollen, ob AfD oder auch Linke zustimmen könnten. Außerdem hat die FDP einen neuen Generalsekretär, Martin Hagen heißt er, und er will die FDP zur Partei des Wirtschaftswachstums machen. Heute startet der neue Monat Juni und damit gibt's wieder einige Änderungen, die dann im Laufe des Monats in Kraft treten. Ab dem 19. zum Beispiel, da muss es beim Online-Shopping einen gut sichtbaren Widerrufsbutton geben. Das ist dann Pflicht. Hersteller von Honig und Milch müssen genauere Angaben zur Herkunft und Herstellung aufs Produkt schreiben. Und zum Ende des Monats endet dann außerdem der seit Mai geltende Tankrabatt. Es ist ein bisschen wie bei der Deutschen Bahn. Geld zurück bei Verspätung. In Italien können sich Autofahrer ab heute ihre Maut zurückerstatten lassen, wenn sie im Stau stehen und sich deutlich verspäten. Ab 10 Minuten gibt's schon Geld zurück. Die Regel gilt allerdings nur bei Baustellen oder anderen Verkehrsbehinderungen, nicht bei Unfällen oder Unwettern. Ab 2 Stunden Verspätung gibt es die volle Maut zurück. Wer heute ein bisschen Glück braucht, fährt am besten nach Straubing, denn dort treffen sich rund 1000 Schornsteinfeger zu ihrem großen dreitägigen Jahrestreffen. Sie kommen aus ganz Deutschland und sie haben alle auch ihr Arbeitsoutfit dabei. Denn es gibt natürlich auch ein großes Gruppenfoto. 1000 schwarz angezogene Kaminkehrer, sicher ein tolles Bild. Ob sie sich kurz anfassen lassen, also fürs Glück, lieber vorher fragen. Es gibt auf jeden Fall Fachvorträge und eine Berufsmesse. Bis Mittwoch dreht sich hier also alles ums Heizen, um Kamine und um Schornsteine.
3: Der Autoverkehrsdienst meldet normalen Verkehr in und um München.

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1: Ich bin Yves Simon. Schönen guten Morgen. Nein zur Olympia-Bewerbung. Das Bürgerreferendum in Hamburg ist eindeutig gegen olympische Sommerspiele ausgefallen. Rund 55% waren im Referendum dagegen. Da konnte auch eine Kampagne von Udo Lindenberg pro Olympia nichts ändern. Bürgermeister Tschentscher hat auch sofort reagiert. Im ZDF hat er bekannt gegeben, dass er die Olympia-Bewerbung schon zurückgezogen hat.
2: Ja, ich bedauere die Entscheidung sehr. Viele, die sich auf die Spiele gefreut haben, viele, die die Kampagne des Senats unterstützt haben, sind enttäuscht. Ich bin es auch. Gleichwohl ist es richtig, eine solch wichtige Frage durch die Bürgerinnen und Bürger selbst entscheiden zu lassen.
1: Weiter im Rennen sind München, Berlin und die Rhein-Ruhr-Region. Die Bundesregierung bleibt beim Sondervermögen für die Infrastruktur hinter ihren Zielen zurück. Laut dem Handelsblatt sind im letzten Jahr statt der geplanten 37 Milliarden Euro nur 24 Milliarden ausgezahlt worden. Außerdem sind etwa 109 Meilensteine für dieses Jahr geplant gewesen. Bis Ende Mai sind aber nur 26 davon erreicht worden. Wenn die Kinder krank sind, dann bleiben in Deutschland weiterhin vor allem Mütter zu Hause. Nach Daten der AOK haben im letzten Jahr fast 3/4 der gesetzlich versicherten Frauen Kinderkrankentage genommen. Bei den Männern waren es nur 27%. AOK-Chefin Reimann sieht darin eine ungleiche Verteilung der Care-Arbeit in Familien und sie fordert Väter auf, ihren Anspruch stärker zu nutzen. Gesetzlich versicherte Eltern können Kinderkrankengeld bekommen, wenn ein unter 12-Jähriger betreut werden muss. In der Regel gibt es dann 90% des Nettoverdienstes. Auf der Bahnstrecke Starnberg-München fallen ab heute für 2 Wochen alle Regio-Züge und die S-Bahn-Linie 6 aus. Grund sind Bauarbeiten am Westkreuz und an einer neuen Brücke über die Bodenseestraße. Es fahren Ersatzbusse, die bis zu 1 Stunde länger brauchen. Der Fahrgastverband Pro Bahn kritisiert das scharf. Weitere Sperrungen sind im August und im Herbst geplant. Die deutsche Fußballnationalmannschaft hat ihr vorletztes WM-Spiel deutlich für sich entschieden. Gegen Finnland hat das DFB-Team mit 4:0 gewonnen. Dennis Undaf hat doppelt getroffen. Außerdem waren Florian Wirtz und Jamal Musiala erfolgreich. Besser lief es für Finnland im Eishockey, denn die Finnen sind Weltmeister geworden dank eines 1:0-Siegs nach Verlängerung gegen Gastgeber Schweiz.
3: Der Autoverkehrsdienst meldet normalen Verkehr in und um München.

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3: Es ist jetzt 6.04 Uhr. Wir starten rein in die Morgenwelle heute am Montag, den 1. Juni. Für euch am Mikrofon der Alex. Hallo.
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1: Ich bin Stefan Schütz. Guten Morgen. Mehr Rechte beim Online-Shopping und die letzte Chance auf günstigeren Sprit. Auch im Juni treten einige Änderungen in Kraft, die viele Verbraucher und Verbraucherinnen direkt betreffen. Lea Matschulat berichtet.
2: Schnell geklickt und dann doch auch schnell bereut. Ab dem 19. Juni müssen Online-Händler gut sichtbar einen Widerrufsbutton auf der Seite anbieten und auch in der App. Und wer Solarstrom übers Dach gewinnt, kann diesen ab heute auch an Nachbarn verkaufen. Energy Sharing nennt sich das. Notwendig ist, dass beide Nachbarn dann auch einen Vertrag schließen. Einfach nur das Kabel rüberreichen ist nicht.
1: Ein kurzer, heftiger Sturm hat gestern Nachmittag in mehreren Regionen Bayerns Schäden verursacht. In Mittelfranken, der Oberpfalz und in Niederbayern stürzten zahlreiche Bäume auf Straßen und Häuser, unter anderem in den Landkreisen Ansbach, Regensburg und Straubing-Bogen. Dabei wurden 3 Menschen verletzt. Am Flughafen München sind rund 50 Flüge gestrichen worden. Welche deutsche Stadt oder Region bewirbt sich für die Olympischen Sommerspiele 2036, 40 oder 44? Hamburg schon mal nicht. Die Hansestadt hat sich jetzt selbst aus dem Rennen genommen. Im Bürgerreferendum haben sich gestern knapp 55% gegen eine Kandidatur ausgesprochen. Damit konkurrieren jetzt nur noch München, Berlin und die Region Köln-Rhein-Ruhr um die deutsche Bewerbung. Eine Entscheidung soll im September fallen. Wenn Kinder krank sind, bleiben immer noch die meisten Mütter zu Hause. Das zeigt eine AOK-Auswertung. Fast 3/4 aller Kinderkrankentage im vergangenen Jahr gingen auf das Konto von Frauen. Männer haben rund 27% übernommen. Am wenigsten Väter springen in Bayern ein. Da waren es 23%. Am ausgewogensten ist es in Sachsen, wo Männer fast 31% der Kinderkrankentage genutzt haben. Jetzt kann die Fußball-WM kommen. Die deutsche Nationalmannschaft hat ihr letztes Testspiel vor dem Abflug in die USA deutlich gewonnen mit 4:0 gegen Finnland. Morgen geht es dann in die USA. Und Alexander Zverev hat das Viertelfinale der French Open erreicht. Der Hamburger Tennisprofi setzte sich im Achtelfinale in 3 Sätzen gegen den Niederländer Jesper de Jong durch.
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4: Der Radio Tour der Verkehrsdienst meldete die A95 München Richtung Garmisch-Partenkirchen zwischen Schäftlarn und Höhenrhein-West. Hier besteht Gefahr durch Fahrzeugteile auf der Fahrbahn. Fahrt bitte besonders vorsichtig. Ich wünsche euch eine gute Fahrt.
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4: Es wird geblitzt und zwar in der Ottobrunner Straße in Unterhaching Richtung A8, wenn man unterwegs ist, in der Ortsdurchfahrt Zauerlach Richtung München und am Ortseingang Erding von Bockhorn kommend. War das noch nicht alles? Habt ihr auch noch was Blitzendes gesehen? Dann ruft doch bitte durch. 723 2000 ist die Nummer.
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4: Ja, Wolken und Sonne wechseln sich heute ab. Besonders in Alpennähe kann es anfangs noch regnen. Die Temperaturen steigen auf 17 bis 23 Grad. Am Abend und nachts ist es leicht bewölkt oder klar. In einigen Niederungen bildet sich Nebel. Die Tiefstwerte erreichen 14 bis 7 Grad. Auch morgen wechseln sich Sonne und immer mehr Wolken ab. In Alpennähe setzt Regen ein. Am Nachmittag breiten sich auch von Westen her Regen und Gewitter zu uns aus. Von Mittwoch bis ins Wochenende herrscht dann wechselhaftes und mäßig warmes Sommerwetter. Neben sonnigen Phasen müssen wir immer wieder mit Schauern und Gewittern rechnen. Die Temperatur in München-Thalkirchen liegt bei 16 Grad und der Blick auf die Uhr ist jetzt 6 Uhr und 16 Minuten.
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0: 6.19 Uhr ist es. Ja, und eine Karriere ist wunderbar, aber nichts, woran man sich wärmen könnte in einer kalten Nacht. Das soll Marilyn Monroe gesagt haben. Sie wäre heute 100 Jahre alt geworden. Mehr zu ihr gleich im historischen Kalenderblatt.
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6.25 Uhr ist es. Ja, auf kurzen Beinen, aber mit großem Ehrgeiz sind sie bei den zweiten deutschen Meisterschaften im Dackelrennen in Magdeburg unterwegs gewesen. Die Rede ist von mehr als 250 Hunden, die eben um die Titel gesprintet sind. Die Rennen seien reibungslos verlaufen, hieß es, und auch das Wetter habe bis zum Schluss mitgespielt. In den Rennklassen Kaninchen, Zwerg und Standarddackel traten die Tiere zunächst in Qualifikationsläufen gegeneinander an, bevor dann am Sonntag die Finals ausgetragen wurden.

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1: 6.29 Uhr ist es. Ja, die Schauspielerin Marilyn Monroe wurde am 1. Juni 1926 als Norman Shane Baker in Los Angeles geboren. Sie wäre also heute 100 Jahre alt geworden. Sie posierte ab 1945 als Fotomodell. Später drehte sie erfolgreiche Filmkomödien wie Blondine bevorzugt, Wie angelt man sich einen Millionär, Das verflixte siebte Jahr und Manche mögen's heiß. Als Charakterdarstellerin war sie unter anderem in Fluss ohne Wiederkehr, Bus Stop und Misfits, nicht gesellschaftsfähig zu sehen. Ja, Monroe starb mit nur 36 Jahren. Offiziell war es Selbstmord. Es gibt aber auch Mordtheorien, unter anderem wegen ihrer engen Beziehung zu Präsident John F. Kennedy und Justizminister Robert Kennedy.

6.32 Uhr ist es inzwischen. Wir werfen einen kurzen Blick auf den Blitzerzettel. Da haben wir aktuell ganz oben den Ortseingang Erding stehen. Und zwar, wenn man von Bockhorn her kommt. Besten Dank fürs Melden. Habt doch ihr was gesehen? 723 2000 ist die Studionummer.

6.35 Uhr ist es und die Deutsche Stiftung Patientenschutz hat Vorschläge aus der Unionsfraktion zur finanziellen Stabilisierung der Pflegeversicherung kritisiert. Der Vorsitzende Eugen Barsche warf Fraktionsvize Albert Stegemann vor, mit täglich neuen absurden Vorschlägen davon ablenken zu wollen, dass Gesundheitsministerin Nina Wagen noch immer keine Pläne für eine Pflegereform vorgelegt hat. Mit täglich neuen absurden Vorschlägen davon ablenken zu wollen, dass Gesundheitsministerin Nina Wagen noch immer keine Pläne für eine Pflegereform

6.40 Uhr, ganz in Rause, welcome to the jungle, da rührt sich was. Und wir rühren uns Richtung Wetter, da gibt es Folgendes zu vermelden: Wolken und Sonne wechseln sich heute ab, nur in Alpennähe ist noch mit vereinzelten Regen zu rechnen. Die Temperaturen steigen heute auf 17 bis 23 Grad, in München-Thalkirchen messen wir bereits 16 Grad.

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1: Nach der Ausweitung der israelischen Militäreinsätze im Libanon hat Frankreich eine Dringlichkeitssitzung des UN-Sicherheitsrats gefordert. Nichts kann die Fortsetzung der israelischen Militäroperationen im Libanon und eine immer tiefere Besetzung libanesischen Territoriums rechtfertigen, sagte Außenminister Baron. Würde eine Auswechslung des Kanzlers die Zustimmung für die Union erhöhen? Eine knappe Mehrheit der Deutschen glaubt das nicht. In einer Forsa-Umfrage für Stern und RTL sagten 53%, dass es der Union nicht helfen würde, wenn Merz das Amt des Bundeskanzlers aufgeben und jemand anderes aus der Union das Amt übernehmen würde. 41% sind anderer Meinung. Brandenburgs Ministerpräsident Dietmar Woidke hat sich angesichts einer möglichen Regierungsverantwortung der AfD nach der Landtagswahl in Sachsen-Anhalt beunruhigt gezeigt. Woidke rief die schwarz-rote Bundesregierung zu schnellen Reformen in der Wirtschaftskrise auf. Die AfD lag in einer Umfrage des Instituts Infratest DIMAP in Sachsen-Anhalt zuletzt mit 41% deutlich vor der CDU, die auf 26% kommt.

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6.51 Uhr ist es und nach einem mutmaßlichen Drohneneinschlag im russisch besetzten Kernkraftwerk Saporischschja in der Ukraine haben internationale Beobachter vor Ort keine erhöhte Strahlung gemessen. Das teilte die internationale Atomenergiebehörde in Wien mit, die ein Team in dem Atomkraftwerk stationiert hat. IAEA-Chef Rafael Grossi sprach von einem schwerwiegenden Vorfall, der Grundprinzipien der nuklearen Sicherheit gefährde. Er forderte die Einstellung solcher Attacken.

6:58 ist es und ein Angler hat im Landkreis Neu-Ulm ein Auto in der Donau entdeckt. Der Wagen soll schon seit rund 50 Jahren im Wasser gelegen haben, wie die Polizei mitteilte. Demnach hatte der Angler das Auto mit Hilfe eines Echolots im Fluss entdeckt. Die Einsatzkräfte rückten daraufhin mit Feuerwehr, Wasserwacht und dem technischen Hilfswerk an. Mit einem Kran wurde das Auto aus dem Wasser geborgen. Bei dem Fahrzeug handelt es sich um einen Opel Manta aus dem Baujahr 1970. Da hat es offensichtlich jemand vor 50 Jahren deutlich übertrieben mit dem Tieferlegen.

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3: 7.05 Uhr ist es inzwischen. Ihr hört die Morgenwelle heute am 1. Juni. Für euch am Mikrofon der Alex. Hallo.
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1: Ich bin Stefan Schütz. Guten Morgen. Das Kind ist krank, wer bleibt zu Hause? Eine Frage, die in den meisten Haushalten mit die Mama beantwortet wird. Fast 3/4 der Kinderkrankentage haben 2025 weibliche Kassenmitglieder genommen. Das teilte die AOK mit. Einzelheiten von Ursula Winkler.
2: Nur 27% der Kinderkrankentage fielen auf Männer. Besonders wenige Väter meldeten sich fürs Kind in Bayern krank. Die meisten waren es in Sachsen. Gesetzlich Versicherte können Krankengeld beantragen, wenn ihr Kind unter 12 Jahren krank ist und sie deshalb nicht zur Arbeit gehen. Die Krankenkasse übernimmt dann einen Großteil des Verdienstausfalls.
1: Da waren es nur noch 3 Olympia-Bewerber. Hamburg ist als möglicher deutscher Kandidat ausgeschieden, weil ein Großteil der Bevölkerung die Sommerspiele nicht haben will. Das hat das gestrige Referendum gezeigt. Im nationalen Wettstreit um Olympia 2036, 2040 oder 2044 sind noch München, die Rhein-Ruhr-Region und Berlin. Wer sich international bewerben darf, entscheidet Ende September der Deutsche Olympische Sportbund. In einigen Teilen Bayerns haben Gewitter und Starkregen die Feuerwehren auf Trab gehalten. Erwischt hat es vor allem Orte in der Oberpfalz, Mittelfranken, Unterfranken, Oberfranken und Niederbayern. Insgesamt gab es unwetterbedingt 3 Verletzte, so die Polizei. Am Münchner Flughafen wurden rund 50 Flüge gestrichen und in Erlangen wurden die Besucher der Bergkirchweih zwischenzeitlich aufgefordert, das Festgelände zu verlassen. In Italien gibt's ab sofort Geld zurück, wenn man auf der Autobahn wegen einer Baustelle im Stau steckt. Die neue Regelung gilt seit heute pünktlich vor der großen Sommerwelle. Wer zum Beispiel auf einer Strecke von knapp 100 Kilometern 10 Minuten länger braucht als normal, der bekommt die Maut teilweise oder sogar komplett erstattet. Den Antrag stellt man einfach über eine App. Da sind alle privaten Autobahnbetreiber Italiens zusammengeschlossen. Die deutsche Fußballnationalmannschaft hat ihr vorletztes WM-Testspiel deutlich gewonnen. Gegen Finnland siegte das DFB-Team 4:0. Besser lief es für Finnland im Eishockey. Die Finnen sind nämlich Weltmeister geworden, dank eines 1:0-Siegs nach Verlängerung gegen die Schweiz.
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3: Der Radio Tour der Verkehrsdienst meldet und zwar den mittleren Ring zwischen Landshuter Allee und Dachauer Straße, hier 1 Kilometer Stau. Ich wünsche euch eine gute und natürlich vor allem auch eine sichere Fahrt.
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3: Es wird geblitzt und zwar in der Ottobrunner Straße in Unterhaching Richtung A8. Die Ortsdurchfahrt Sauerlach Richtung München ist gemeldet. Am Ortseingang Erding von Bockhorn kommend. Und ein ganz neuer, frischer Blitzer ist gemeldet worden vom Olli. Vielen Dank dafür. Und zwar wird in der Landsberger Straße stadtauswärts geblitzt, kurz vor der gelben Tankstelle aus einem silbernen VW heraus. Also danke fürs Aufpassen. Habt doch hier was gesehen. 723 2000 ist die Studionummer.
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3: Wolken und Sonne wechseln sich heute ab. Besonders in Alpennähe kann es anfangs noch regnen. Die Temperaturen steigen heute auf 17 bis 23 Grad. Am Abend und nachts ist es leicht bewölkt oder klar. In einigen Niederungen bildet sich Nebel. Die Tiefstwerte erreichen 14 bis 7 Grad. Auch morgen wechseln sich Sonne und immer mehr Wolken ab. In Alpennähe setzt Regen ein. Am Nachmittag breiten sich auch von Westen her Regen und Gewitter zu uns aus. Von Mittwoch bis ins Wochenende herrscht dann wechselhaftes und mäßig warmes Sommerwetter. Neben sonnigen Phasen müssen wir immer wieder mit Schauern und Gewittern rechnen. Die Temperatur in Münchenthal-Kirchen liegt bereits bei 16 Grad und der Blick auf die Uhr ist jetzt 7 Uhr und 19 Minuten.
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7.21 Uhr ist es, in Kürze startet hier die Alpenline, dann seid ihr gefragt, dann ist nämlich die Gelegenheit, um hier live dabei zu sein für eure private Kleinanzeige. Also die Nummer schon mal zum Vormerken, 723 2000.

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7.27 Uhr ist es und der Mobilfunkstandard 2G nähert sich seinem Ende. Der Handynetzbetreiber O2 Telefonica kündigte in München an, die Technologie in der zweiten Jahreshälfte 2028 in Deutschland abzuschalten. Vor mehr als 30 Jahren war 2G für Telefonate und SMS eingeführt worden. Inzwischen geht es in den Handynetzen aber vor allem um Datenverkehr, während die Anzahl der Telefonate und SMS sinkt. Bleibt für Telefonica nur zu hoffen, dass der zuständige Techniker sich beim Abschalten nicht vertut und anstatt 2G nicht aus Versehen O2 abschaltet.

0: 7.32 Uhr ist es, Zeit wird für die Open Line. Um da dabei zu sein, einfach jetzt zum Hörer greifen und anrufen. 723 2000 ist die Nummer.
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0: 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So, jetzt aber laufen eure Sekunden, um hier dabei zu sein in der Radio Today Open Line. Also nicht nur Radio zum passiven, ja, nebenbei dudeln lassen, sondern zum aktiven Mitmachen. Jetzt zum Hörer greifen, jetzt anrufen und live dabei sein. 723 2000 ist die Nummer, eine ganz normale Münchner Festnetznummer, deswegen auch 089 für München und dann eben die 723 2000. Hier kann man alles Mögliche von privat anbieten, also vielleicht die Zimmerpflanze, die zu groß geworden ist oder vielleicht auch die Gefriertruhe. Und die Sommerreifen, Winterreifen immer wieder gerne genommen. Andersrum geht es natürlich auch, wenn man etwas Bestimmtes sucht, kann man das durchgeben oder vielleicht auch etwas tauschen möchte. Es fehlt etwas, dafür hat man was anderes überzählig. Vielleicht hat man ja Glück und man kann sich wunderbar ergänzen. Wichtig ist nur, dass man gleich anruft, nicht erst in einer Minute, denn dann läuft hier natürlich schon wieder Musik. Wir können schnell rüberschauen auf den Blitzerzettel. Da steht auch ein neuer drauf und zwar wird auf der Landsberger Straße geblitzt. Das Ganze, wenn man stadtauswärts unterwegs ist. Kurz vor der gelben Tankstelle steht hier ein silberner VW und da sollte man auf keinen Fall zu schnell machen. Habt ihr auch noch was gesehen? Dann ruft ganz schnell an. 723 2000, auch die Nummer für eure Blitzermeldungen. Die nächste Gelegenheit, um hier in der Open Line dabei zu sein, gibt es dann auch schon wieder etwa um 16.30 Uhr und etwa um 19.30 Uhr.

7.37 Uhr ist es und ich sage besten Dank an den Jürgen. Er meldet einen Blitzeranhänger und zwar in der Ortsdurchfahrt Dietersheim wird in beide Richtungen gemessen. Ja, besten Dank fürs Aufpassen und fürs Melden und fürs Anrufen natürlich auch. Und wenn ihr auch was gesehen habt, dann macht es doch wieder Jürgen und ruft durch. 7.23.2000 ist die Studionummer. Disco.

7.41 Uhr, ja, wann die Sonne aufgeht, das ist heute so ein bisschen ein Wechselspiel aus Wolken und Sonne nämlich. Besonders in Alpennähe kann es anfangs noch regnen. Ansonsten begleiten uns heute Temperaturen von 17 bis 23 Grad durch den Tag und in München-Thalkirchen messen wir auch schon 16 Grad. Hier geht's weiter mit Van Halen, You Really Got Me.

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1: Nach der Ausweitung der israelischen Militäreinsätze im Libanon hatte Frankreich eine Dringlichkeitssitzung des UN-Sicherheitsrats gefordert. Nichts kann die Fortsetzung der israelischen Militäroperationen im Libanon und eine immer tiefere Besatzung libanesischen Territoriums rechtfertigen, sagte Außenminister Barrot. Würde eine Auswechslung des Kanzlers die Zustimmung für die Union erhöhen? Eine knappe Mehrheit der Deutschen glaubt das nicht. In einer Forsa-Umfrage für Stern und RTL sagten 53%, dass es der Union nicht helfen würde, wenn Merz das Amt des Bundeskanzlers aufgeben und jemand anderen außer der Union das Amt überlassen würde. 41% sind anderer Meinung. Brandenburgs Ministerpräsident Dietmar Woidke hat sich angesichts einer möglichen Regierungsverantwortung der AfD nach der Landtagswahl in Sachsen-Anhalt beunruhigt gezeigt. Woidke rief die schwarz-rote Bundesregierung zu schnellen Reformen in der Wirtschaftskrise auf. Die AfD lag in einer Umfrage des Instituts Infratest DIMAP in Sachsen-Anhalt zuletzt mit 41% deutlich vor der CDU.

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0: 7.56 Uhr ist es. Beim Wetter ist heute Wolken und Sonne angesagt bei 17 bis 23 Grad. Und der neueste Blitzer ist vom Jürgen gemeldet und steht in der Ortsdurchfahrt Dietersheim und zwar in beiden Richtungen. Außerdem nicht zu vergessen die Landsberger Straße auswärts, kurz vor der gelben Tankstelle aus dem silbernen VW heraus. Danke an den Olli. Habt ihr auch noch was gesehen? 723 2000, das ist die Studionummer. Direkt hier ins Today-Studio. Wohin sonst?
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3: 8:01 ist es. Ihr hört die Morgenwelle am 1. Juni. Für euch am Mikrofon der Alex. Schön, dass ihr eingeschaltet habt.
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8.10 Uhr ist es und die bayerische Metall- und Elektroindustrie ist auf Talfahrt. Im ersten Quartal sanken sowohl die Beschäftigung als auch die Produktion in der wichtigen Branche, wie Arbeitgeberverbände mitteilten. 845.000 Beschäftigte waren rund 3.000 weniger als im Vorquartal und 17.000 weniger als vor einem Jahr. Ja, beim alten bayerischen Erfolgsrezept Laptop und Lederhosen bricht offenbar gerade die digitale Hälfte weg. Bleibt also zu hoffen, dass uns langfristig wenigstens die Hose bleibt.

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1: Ich bin Stefan Schütz. Guten Morgen. Neuer Monat, neue Rechte. Zum Beispiel gibt es die für Verbraucherinnen und Verbraucher beim Online-Shopping, berichtet Lea Matschulat.
2: Schnell geklickt und dann doch auch schnell bereut. Ab dem 19. Juni müssen Online-Händler gut sichtbar einen Widerrufsbutton auf der Seite anbieten und auch in der App. Und wer Solarstrom übers Dach gewinnt, kann diesen ab heute auch an Nachbarn verkaufen. Energy Sharing nennt sich das. Notwendig ist, dass beide Nachbarn dann auch einen Vertrag schließen. Einfach nur das Kabel rüberreichen ist nicht.
1: Vor kurzem hatte das Wehrpflichtgesetz für Schlagzeilen gesorgt. Es ging um die Passage, wonach sich Männer zwischen 18 und 45 eine Genehmigung holen müssen, wenn sie Deutschland länger verlassen als 3 Monate. Kurz darauf hatte das Verteidigungsministerium die Vorschrift außer Kraft gesetzt, aber das war wohl nicht erlaubt, berichtet die ARD. Nur das Verfassungsgericht dürfe das, so der Wissenschaftliche Dienst des Bundestages. Aktuell gibt es Spekulationen darüber, ob innerhalb der Union die ein oder anderen Kanzler-Merz-Fähigkeiten im Amt anzweifeln. Sollte es einen Wechsel an der Spitze geben, dann glaubt mehr als die Hälfte der Menschen in Deutschland nicht, dass dies der Union aus ihrem Umfragetief helfen würde. Die Forsa-Umfrage zeigt auch, dass rund 40% der Ansicht sind, ein anderer Kanzler könnte der Union guttun. Ein kurzer, heftiger Sturm hat gestern in mehreren Regionen Bayerns Schäden verursacht. In Mittelfranken, der Oberpfalz und in Niederbayern stürzten zahlreiche Bäume auf Straßen und Häuser, unter anderem in den Landkreisen Ansbach, Regensburg und Straubing-Bogen. 3 Menschen wurden verletzt. Am Flughafen München wurden aus Sicherheitsgründen rund 50 Flüge gestrichen. Jetzt kann die Fußball-WM kommen. Die deutsche Nationalmannschaft hat ihr letztes Testspiel vor dem Abflug in die USA deutlich gewonnen mit 4:0 gegen Finnland. Und Hamburg wird sich nicht um die Austragung von Olympischen Spielen bewerben. Das hat ein Bürgerreferendum ergeben. Im Rennen um eine deutsche Kandidatur sind noch München, Berlin und die Rhein-Ruhr-Region. Entschieden wird im September.
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4: Der Radio 2, der Verkehrsdienst, meldet erfreulicherweise normalen Verkehr in und um München. Dabei wünsche ich euch eine gute Fahrt.
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4: Geblitzt wird aber, und zwar auf der Ottobrunner Straße in Unterhaching Richtung A8, wenn man unterwegs ist, in der Ortsdurchfahrt Sauerlach Richtung München, am Ortseingang Erding von Bockhorn kommend, die Landsberger Straße auswärts kurze vor der gelben Tankstelle aus einem silbernen VW heraus, und dann hätten wir noch die Ortsdurchfahrt Dietersheim in beiden Richtungen vom Jürgen gemeldet. Danke da nochmal. Und ja, wenn ihr auch unterwegs seid und was gesehen habt, dann ruft doch durch, 723 2000 ist die Studionummer.
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4: Wolken und Sonne wechseln sich heute ab. Besonders in Alpennähe kann es anfangs noch regnen. Die Temperaturen steigen auf 17 bis 23 Grad. Am Abend und nachts ist es dann leicht bewölkt oder klar. In einigen Niederungen bildet sich Nebel. Die Tiefstwerte erreichen 14 bis 7 Grad. Auch morgen wechseln sich Sonne und immer mehr Wolken ab. In Alpennähe setzt Regen ein. Am Nachmittag breiten sich auch von Westen her Regen und Gewitter zu uns aus. Von Mittwoch bis ins Wochenende herrscht dann wechselhaftes und mäßig warmes Sommerwetter. Neben sonnigen Phasen müssen wir immer wieder mit Schauern und Gewittern rechnen. Die Temperatur in München-Thalkirchen ist fleißig am Klettern. Wir messen inzwischen 17 Grad und der Blick auf die Uhr ist jetzt 8 Uhr und 18 Minuten.

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8.27 Uhr ist es und diesen Sonntag lädt das Freilichtmuseum Glentleiten zum Feiertag Genusszeit ein. Die Besucher erwartet ein vielfältiges Programm mit kulinarischen Köstlichkeiten. Infos dazu gibt's jetzt schon unter www.glentleiten.de. Das Erlebnis für Jung und Alt, gleich mehr dazu.

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8.36 Uhr ist es, das eben war der Stuart Roth mit Do You Think I'm Sexy. Und es gibt gleich zwei neue Blitzer vom Walter. Und zwar wird in Holzkirchen beim HEP geblitzt, wenn man Richtung Industriegebiet unterwegs ist. Und zwischen Holzkirchen und Otterfing wird dann auch nochmal geblitzt in beiden Richtungen. Da ist es sogar ein Blitzer-Anhänger. Und beim HEP ist es ein silberner Caddy. Ja, danke fürs Aufpassen, danke fürs Melden. Wenn auch ihr was gesehen habt, 7 zu 3 2000 ist die Nummer.

8.41 Uhr ist es. Ihr hört die Morgenwelle auf Radio Tudem. Es blitzt aber vor allem auf den Straßen. Und zwar zum Beispiel zwischen Holzkirchen und Otterfing in beiden Richtungen. Danke nochmal an den Walter. Beim Wetter schaut es da besser aus. Da sind aktuell Wolken und Sonne angesagt bei 17 bis 23 Grad. Und in München-Thalkirchen messen wir aktuell bereits 17 Grad immerhin.

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1: Nach der Ausweitung der israelischen Militäreinsätze im Libanon hat Frankreich eine Dringlichkeitssitzung des UN-Sicherheitsrats gefordert. Nichts kann die Fortsetzung der israelischen Militäroperationen im Libanon und eine immer tiefere Besetzung libanesischen Territoriums rechtfertigen, sagte Außenminister Barrot. Würde eine Auswechslung des Kanzlers die Zustimmung für die Union erhöhen? Eine knappe Mehrheit der Deutschen glaubt das nicht. In einer Forsa-Umfrage für Stern und RTL sagten 53%, dass es der Union nicht helfen würde, wenn Merz das Amt des Bundeskanzlers aufgeben und jemand anderes außer der Union das Amt übernehmen würde. 41% sind da anderer Meinung. Brandenburgs Ministerpräsident Dietmar Woidke hat sich angesichts einer möglichen Regierungsverantwortung der AfD nach der Landtagswahl in Sachsen-Anhalt beunruhigt gezeigt. Woidke rief die schwarz-rote Bundesregierung zu schnellen Reformen in der Wirtschaftskrise auf. Die AfD lag in einer Umfrage des Instituts Infratest DIMAP in Sachsen-Anhalt zuletzt mit 41% deutlich vor der CDU.

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3: 9.01 Uhr ist es. Wir starten durch in die nächste Stunde Morgenwelle, heute in der Montagsausgabe am 1. Juni. Und zwar mit Status Quo und Rocking All Over the World.
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9.10 Uhr ist es. Ja, und Hamburg hat sich selbst aus dem Rennen um die deutsche Kandidatur für die Olympischen und Paralympischen Spiele rausgeworfen. Und das noch bevor es richtig losgegangen ist. Die Hamburger haben sich in einem Votum gegen den Sport ausgesprochen. Ja, wer nicht will, hat wohl schon eingesehen, dass er gegen München eh keine Chance hat.

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1: Ich bin Stefan Schütz. Guten Morgen. Müssen Männer im Alter zwischen 18 und 45 Jahren bald doch eine Genehmigung einholen, wenn sie längere Zeit Deutschland verlassen wollen? Es geht dabei um mindestens 3 Monate Auslandsaufenthalt. Hintergrund: im Wehrdienstgesetz ist dieser Passus beinhaltet, wurde aber von Verteidigungsminister Pistorius außer Kraft gesetzt. Laut ARD-Bericht könnte er laut Gutachten damit seine Kompetenzen überschritten haben. Wenn Kinder krank sind, bleiben immer noch meistens die Mütter zu Hause. Das zeigt eine AOK-Auswertung. Fast 3/4 aller Kinderkrankentage im vergangenen Jahr gingen auf das Konto von Frauen. Männer haben rund 27% übernommen. Am wenigsten Väter springen in Bayern ein, da waren es 23%. Am ausgewogensten ist es in Sachsen, wo Männer fast 31% der Kinderkrankentage genutzt haben. In Italien gibt es künftig Geld zurück, wenn man auf einer gebührenpflichtigen Autobahn wegen einer Baustelle zu lange im Stau steht. Die neue Regelung ist heute in Kraft getreten, Claudia Wächter berichtet.
2: Hört sich ziemlich gut an, zumal auch Urlauber aus dem Ausland, also auch aus Deutschland, Entschädigung fordern können, und zwar digital über eine App. Aber Geld zurück gibt's nur, wenn eine Fahrt mindestens 10 Minuten länger dauert als üblich. Und ist das Wetter schuld am Stau oder auch ein Unfall? Dann gibt es gar nichts.
1: In Deutschland ist 2024 deutlich weniger Müll produziert worden als im Jahr davor. Laut dem Statistischen Bundesamt sind rund 363 Millionen Tonnen Abfälle angefallen. Das sind 4,6% weniger binnen eines Jahres. So wenig Müll gab es zuletzt 2009. Den größten Rückgang gab es bei Bau- und Abbruchabfällen mit -8%. Die machen übrigens die Hälfte aller Abfälle aus. Etwas mehr als 80% des gesamten Mülls wurden verwertet. Autos ohne Fahrer gehören in einigen Teilen der Welt zum täglichen Bild, und das könnte auch in Deutschland bald soweit sein. Der Fahrdienstvermittler Uber und das KI-Unternehmen Autobrains aus Israel starten ein Robotaxi-Programm in München. Es soll hier bald eine Fahrzeugflotte geben, in der Taxis ohne Fahrer auskommen. Die Fahrzeuge brauchen damit auch kein klassisches Cockpit, da kein Mensch eingreifen muss.
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3: Der Radio Tour der Verkehrsdienst meldet die A99 Allach Richtung Eschenried. Zwischen Dreieck Allach und Dreieck Eschenried, hier ist der Standstreifen blockiert. Es hat hier einen Unfall gegeben. Ich wünsche euch eine gute und ganz besonders eine sichere Fahrt.
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3: Geblitzt wird, und zwar auf der Ottobrunner Straße in Unterhaching Richtung A8, wenn man unterwegs ist. Dann die Ortsdurchfahrt Sauerlach Richtung München am Ortseingang Erding von Bockhorn kommen. Die Landsberger Straße ist blitzgefährlich stadtauswärts, kurz vor der gelben Tankstelle. Da wird aus einem silbernen VW heraus geblitzt. Dann ein weiterer Blitzanhänger der Ortsdurchfahrt Dietersheim in beiden Richtungen. Danke noch einmal an den Jürgen. In Holzkirchen wird geblitzt, und zwar beim Hepp Richtung Industriegebiet. Und der Walter meldet zwischen Holzkirchen und Otterfing einen weiteren Blitzeranhänger. Da wird zwischen diesen beiden Orten in beiden Richtungen geblitzt. War das noch nicht alles? Habt ihr noch mehr Blitzendes gesehen? Dann lasst es mich doch bitte wissen. 7:32 ist die Nummer hier im Studio.
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3: Ja, Wolken und Sonne wechseln sich heute ab. Besonders in Alpnähe kann es anfangs noch regnen. Die Temperaturen steigen heute auf 17 bis 23 Grad. Am Abend und nachts ist es dann leicht bewölkt oder klar. In einigen Niederungen bildet sich Nebel. Die Tiefstwerte erreichen 14 bis 7 Grad. Auch morgen wechseln sich Sonne und immer mehr Wolken ab. In Alpnähe setzt dann erneut Regen ein. Am Nachmittag breiten sich auch von Westen her wieder Regen und Gewitter zu uns aus. Von Mittwoch bis ins Wochenende herrscht insgesamt ein wechselhaftes und mäßig warmes Sommerwetter. Neben sonnigen Phasen müssen wir dabei immer wieder mit Schauern und Gewittern rechnen. Die Temperatur in München-Thalkirchen liegt aktuell bereits bei 18 Grad, und der Blick auf die Uhr, es ist jetzt 9 Uhr und 17 Minuten.
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0: 9.22 Uhr ist es in Kürze, beziehungsweise ist es jetzt schon. Und in Kürze startet die Hitline. Da geht es also wieder um eure Musikwünsche in erster Linie. Also dranbleiben und mitmachen, es lohnt sich.
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9.26 Uhr ist es. Ja, ihr habt es vielleicht schon gehört. Wer in Italien künftig unterwegs ist auf der Autobahn und im Stau steht, kann da also wieder Geld zurückverlangen von der Maut. Und zwar schon relativ schnell bei einer Strecke von knapp 100 Kilometern. Wenn man da 10 Minuten im Stau steht, dann soll es also schon was zurückgeben. Ja, in Deutschland gibt es ja zum Glück von vornherein für Pkw keine Maut. Aber man stellt sich das Ganze mal analog mit der Bahn vor. Der Laden könnte morgen zusperren.

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2: Neun Uhr neunundzwanzig ist es. Wir starten rein in die Radio Today Hitline. Ja, würde eine Auswechslung des Kanzlers die Zustimmung für die Union erhöhen? Das ist die Frage jetzt in der Hitline. Da würde mich euer Bauchgefühl interessieren. Eine knappe Mehrheit der Deutschen glaubt das übrigens nicht. In einer Forsa-Umfrage für Stern und RTL sagten 53%, dass es der Union nicht helfen würde, wenn Merz das Amt des Bundeskanzlers aufgeben und jemand anderes aus der Union das Amt übernehmen würde. Allerdings 41%, sind ja auch nicht wenige, sind anderer Meinung. Also 41% denken schon, dass es der Union helfen würde, wenn also da ein Wechsel, ein Kanzlerwechsel stattfinden würde. Das Ganze wird natürlich begleitet von der anstehenden Wahl in Sachsen-Anhalt. Ist natürlich eine Landeswahl, aber Bundespolitik spielt da natürlich immer auch mit rein. Die AfD lag zuletzt in einer Umfrage des Instituts Infratest, DIMAP, und zwar bei 41% inzwischen und damit halt deutlich vor der CDU, die aktuell nur, muss man sagen, auf 26% kommt. Also es geht um die Frage, würde es der Partei der CDU helfen, wenn ein Kanzlerwechsel stattfinden würde? Kann man natürlich nicht wissen, aber was ist euer Gefühl, euer Eindruck dazu und was darf es musikalisch sein? 7 zu 3 2000 ist die Nummer.

0: 9.35 Uhr ist es und ich darf jetzt als Erster in der Hitline den Patrick begrüßen. Hallo, guten Morgen.
1: Guten Morgen, Alex.
0: Patrick, was meinst du jetzt? Würde ein Kanzlerwechsel die Zustimmung für die Union erhöhen oder eher nicht?
1: Also es ist ja jetzt dieser Herr Wüst aus Nordrhein-Westfalen im Gespräch und ich denke mir mal, würde er jetzt den Merz ersetzen, würde es die Zustimmung der Union noch weiter rasant in den Richtung 15% treiben. Lange Rede, das ist vollkommen irrelevant, was die Union macht. Die wird jetzt sukzessive den Gang aller konservativen Parteien in Europa machen und zwar ins Nirvana.
0: Okay, aber dann unterm Strich würdest du sagen, wie die Mehrheit, er kann ruhig bleiben, es macht keinen Unterschied.
1: Das macht keinen Unterschied. Im Prinzip ist es einfach so, dass die AfD immer stärker wird, weil die Politik, die jetzt notwendig wäre, ist in den Altparteien nicht zu machen. Und von daher können wir es aussitzen, bis die AfD die absolute Mehrheit hat.
0: Okay, ja, schauen wir mal in Sachsen-Anhalt. Es sieht ja danach fast aus.
1: Eben.
0: Werden spannende Tage dann. Du, ja, klare Meinung, das auch einen klaren Musikwunsch. Schade mit Smooth Operator. Du, dann wünsche ich dir viel Spaß damit und man hört sich
1: danke
0: gleich
1: dir.
0: Wieder.
1: Servus, ciao, Alex.
0: So, also Patrick, nicht überzeugt von Merz, dennoch der Meinung, dass ein Wechsel die Zustimmung nicht verbessern würde für die Union. Seht ihr das anders? Es gibt ja da eine aktuelle Umfrage, 53% sagen, dass tatsächlich ein Wechsel nichts bringen würde, 41% sind ja auch nicht wenige, sind anderer Meinung. Also die sagen, dass ein Wechsel beim Kanzler also durchaus eine Verbesserung bei der Zustimmung bei der Union bringen könnte. Was ist da euer Bauchgefühl? Wissen kann man es natürlich nicht, aber eine Meinung, einen Eindruck kann man natürlich sehr wohl haben. Und was darf es musikalisch sein? 723 2000 ist die Nummer, 089 für München, 723 2000.

0: 9.41 Uhr ist es inzwischen und jetzt darf ich den Sebastian begrüßen. Hallo, guten Morgen.
1: Servus.
0: Ah, jetzt hat. Sebastian, also, was ist dann deine Meinung? Würde ein Kanzlerwechsel helfen in Sachen Zustimmung für die Union oder eher nicht?
1: Ich glaube schon, dass es helfen würde, denn ich glaube, es ist allgemein gültige Meinung, dass Friedrich Merz der schlechteste Kanzler aller Zeiten ist.
0: Okay. Okay, du meinst also sozusagen, es kann nur besser werden. Okay, haben wir doch.
1: Ja, genau.
0: Ah ja, okay.
1: Es ist ja auch so, dass die Großteil der CDU-Wähler über 70 ist und vielleicht könnte man mit einem anderen Kanzler vielleicht auch mal wieder jüngere Leute abholen.
0: Ah, okay. Ja, ist ja ein klarer Punkt in der Sache. Du, Sebastian, sag ich danke dafür. Dann hast du natürlich auch einen Musikwunsch und zwar Johnny Cash und da haben wir gefunden Ring of Fire. Du, da wünsche ich dir viel Spaß damit.
1: Danke.
0: Okay. Ebenso. Du, dann mach's gut. Gute Fahrt weiterhin dir. Servus. So, also. Interessant, da haben wir schon also zwei Meinungen zu dem Thema gehört oder zwei verschiedene Blickrichtungen. Es ist ja doch so, dass eine Umfrage ergeben hat, dass es relativ ausgeglichen ist. Es gibt eine knappe Mehrheit, die sagt, dass es also keinen Unterschied machen würde für die Zustimmung, wenn also der jetzige Kanzler Friedrich Merz sein Amt

abgeben würde. Immerhin 41%, auch nicht wenige sind da anderer Meinung. Und ja, das bestätigt sich bis jetzt auch in der Hitline, so ein ungefähres 50-50. Wie seht ihr das? Was sagt euer Bauchgefühl? Würde die Union zustimmungstechnisch eher davon profitieren, wenn es also einen Kanzlerwechsel gäbe? Und ja, was darf es dazu noch musikalisch sein? Das sind die zwei Fragen, um die es jetzt ganz speziell geht in der Hitline. Um da dabei zu sein, um aktiv mitzumischen hier auf Radio Today. Einfach zum Hörer greifen, schnell und unkompliziert. 089 für München wählen, 723 2000 und dabei sein.

0: Johnny Cash, Ring auf Fire, der Musikwunsch vom Sebastian. Und jetzt darf ich den Andreas begrüßen. Hallo, guten Morgen.
1: Ja, guten Morgen. Hallo.
0: Jetzt haben wir schon zwei Meinungen gehört. Du entscheidest jetzt, in welche Richtung das Pendel schwingt. Was meinst du zu der Frage?
1: Ja, also wenn ein Wechsel bei der CDU wäre, zum Beispiel, also was ich prävotieren würde, wäre der Jens Spahn, dann würde die CSU durch die Decke gehen. Die würden denen AfDler 8-10% wieder abnehmen, weil der Jens Spahn ist ein bisschen konservativ und also gediegen, macht den Wechsel, kann ich nur sagen, okay. Weil mit Merz wird es nichts mehr. Der ist nicht schlecht, als Mensch wunderbar, aber als Politiker ist er ein bisschen doch immer, hat immer auf die Tretminen getreten. Also okay. Das hat ihm viel Sympathien gekostet.
0: Okay.
1: Also Wechsel jetzt und CDU geht durch die Decke, ist meine Meinung.
0: Okay, ja, eine ganz klare Meinung, auch gleich mit konstruktivem Vorschlag, wer es machen könnte oder wer es besser machen könnte. Du, danke dafür, dann hast du natürlich auch du einen Musikwunsch. Und zwar die Beatles haben wir gefunden, und zwar mit dem Titel She Loves You.
1: Genau,
0: perfekt.
1: Genau.
0: Du, dann genieß die neue Woche, den Montag, und vielleicht rufst du mal wieder an.
1: Vielen Dank.
0: Sehr gerne. Servus.
1: Wiederhören.
0: So, also eine weitere interessante Meinung. Seht ihr das anders? Seht ihr das genauso? Gibt es vielleicht einen Punkt, wo ihr sagen würdet, der spielt noch eine besondere Rolle? Und was darf es musikalisch sein? Es geht um die Frage, ob also ein Kanzlerwechsel der CDU in Sachen Zustimmung helfen würde. Dazu gibt es eine Umfrage, die ist recht ausgeglichen. Und ja, genau, da interessiert uns eben, wie das die Tude-Hörerschaft sieht. Jetzt wieder anrufen, 7 zu 3 2000, die Nummer.

0: Die Beatles, der Musikwunsch vom Andreas. Und jetzt darf ich als Nächsten den Sebastian begrüßen. Hallo.
1: Servus, morgen.
0: Sebastian, was meinst du jetzt? Würde ein Kanzlerwechsel in Sachen Zustimmung der CDU helfen oder eher nicht?
1: Ich glaube nicht. Also das ist, glaube ich, egal, welcher Kanzler da an der Macht ist, ob jetzt von der SPD ist oder von der CDU. Ich glaube, da ist das System das Problem. Mhm. Ja, und da müsste man schauen, dass halt da wieder mehr Politik fürs Volk gemacht wird und nicht nur für die Wirtschaft und für den Lobbyismus. Und ja, genau.
0: Okay, ja, also auch eine klare Meinung und damit steht es wieder unentschieden. Man sieht also, dass auch die Kleinstumfrage hier durchaus sich messen lassen kann mit der Forsa-Umfrage. Auch da ist es ja fast
1: ausgeglichen. Darf ich noch was anbringen?
0: Ja, also bitte zum Thema aber, gell?
1: Ja, natürlich. Und ich glaube halt, wir haben leider auch keinen Fachkräftemangel, sondern wir haben einen Führungskräftemangel. Wir haben leider keine richtigen Führungskräfte mehr, sondern nur noch Positionsbesetzer.
0: Okay, ja, das im weitesten Sinne passt es dazu. Du, Sebastian, kommen wir noch zu deinem Musikwunsch. Metallica hast du dir ausgesucht. Welchen Titel
1: denn? Genau, Nothing Else Matters.
0: Perfekt. Du, dann wünsche ich dir da viel Spaß damit. Wünsche einen schönen Montag, guten Start in die neue Woche.
1: Danke, ebenso. Ciao.
0: Danke, servus. Also, es steht wieder unentschieden. Zweimal Nein, einmal Ja auf die Frage, ob also ein Kanzlerwechsel in Sachen Zustimmung der Union helfen würde. Ja, wir kommen wahrscheinlich in die letzte Runde. Ihr könntet es entscheiden, wie unsere Kleinstumfrage hier ausgeht. Was ist eure Meinung? Was sagt euer Bauch zu der Frage? Ist es egal? Spielt es keine Rolle? Oder könnte es unter Umständen doch einen kleinen oder auch einen großen Unterschied machen? Darum geht's in der Hitline und natürlich auch um euren Musikwunsch. Was soll gespielt werden? 723 2000 ist die Nummer, um hier mitzumischen.

0: 9.57 Uhr ist es. Das eben gerade war der Musikwunsch von Sebastian Nummer 2. Und jetzt darf ich zum Schluss noch den Dieter begrüßen. Hallo.
1: Ja, alles guten Morgen, grüß dich.
0: Dieter, was meinst du jetzt zu dem Thema?
1: Also ich meine, dass der Kanzlerwechsel überhaupt nichts bringt, weil die Probleme, die bleiben ja. Demografie, Wirtschaft, der Gesundheitswesen, das bleibt alles. Es ist nicht damit getan, dass ich da eine andere Figur hinsetze und dann ist das alles erledigt. Das geht einfach nicht. Und der wüsste es ja sowieso, meine, nach eigener Aussage, so ein Merkel-Politiker, ein Merkel-Fan, also den braucht man nicht.
0: Okay.
1: Und der Merz, der muss einfach den Laden zusammenhalten. Und was mir aufliegt, das sind diese ewigen Umfragen der linken Journalie, die alle eine Woche irgendeine andere Meinung abbilden. Und das macht natürlich auch Unruhe im Volk. Und da empfehle ich das Buch Die vierte Gewalt.
0: Ah, okay.
1: Das ist sehr interessant.
0: Aber
1: also kein Kanzlerwechsel.
0: Man muss ganz klar sagen, dann haben wir das Ergebnis 3-2. Und das passt aber dann tatsächlich mit der Umfrage von der Forsa-Umfrage genau zusammen. 53% haben gesagt, es würde nichts bringen, 41% schon. Also da steckt schon was dahinter. Du, danke fürs Mitmachen. Du hast natürlich auch einen Musikwunsch.
1: Und mein Musikwunsch wäre die Red Hot Chili Peppers On the Other Side, bitte.
0: Genauso ist es. Spielen wir für dich. Wünsche ich dir viel Spaß damit, einen schönen Montag.
1: Danke, einen schönen Tag. Ciao.
0: Ja, servus. So, da. Ja, also, wie gesagt, interessant, dass wir da sozusagen ziemlich genau auf das Ergebnis kommen, wie auch in der Umfrage. War wieder interessant, schöne Meinungen gehört und das Ende der Morgenwelle und der Hitline ist aber tatsächlich damit fast schon wieder erreicht. Ich verabschiede mich an der Stelle, darf aber natürlich auch gleich ankündigen, wie es weitergeht. Und zwar geht's toll weiter mit der Laura und dem Hitradio und vorher aber natürlich jetzt noch der Musikwunsch vom Dieter.

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3: Ja, es ist jetzt genau 10.03 Uhr. Ihr hört Radio Today und weiter geht's mit mir, der Laura, für euch im Studio und dem Hit Radio. Viel Spaß.
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1: Ich bin Stefan Schütz. Die Bundesagentur für Arbeit steckt tief in den roten Zahlen und das könnte noch schlimmer werden. Laut Die Welt rechnet die Bundesregierung bis Jahresende mit einem Minus von mehr als 5 Milliarden Euro beim Arbeitslosengeld. Die Bundesagentur selbst befürchtet sogar ein Defizit von bis zu 8 Milliarden. Der Grund: die Wirtschaft schwächelt und die Arbeitslosenzahlen steigen deutlich stärker als geplant. Die Zuwanderung nach Deutschland ist 2025 deutlich gesunken. Rund 1,48 Millionen Menschen sind ins Land gekommen. Das sind 13% weniger als im Jahr davor, heißt das in Behördenangaben. Gleichzeitig sind etwas weniger Menschen weggezogen, rund 1,25 Millionen. Unterm Strich gibt das eine Nettozuwanderung von 235.000 Menschen. Als ein Grund gilt die gesunkene Zahl der Asylsuchenden. Umweltverbände werfen großen KI-Firmen vor, die Folgen ihrer Technik für das Klima besser darzustellen, als sie tatsächlich sind. Zu diesem Ergebnis kommt eine Untersuchung von mehreren Nichtregierungsorganisationen. David Riemer berichtet.
2: Positive Auswirkungen auf das Klima gibt es laut Studie vor allem bei älteren KI-Anwendungen, beispielsweise für Wettervorhersagen. Der aktuelle KI-Boom wird aber vor allem durch Programme wie ChatGPT, Copilot oder Gemini ausgelöst. Sie erstellen Texte, Bilder oder Videos und benötigen dafür sehr viel Strom und Wasser. Deshalb sprechen sie von Greenwashing, also von irreführenden Aussagen über angebliche Umweltvorteile.
1: Vor kurzem hatte das Wehrpflichtgesetz für Schlagzeilen gesorgt. Es ging um die Passage, wonach sich Männer zwischen 18 und 45 eine Genehmigung holen müssen, wenn sie Deutschland länger verlassen als 3 Monate. Kurz darauf hatte das Verteidigungsministerium die Vorschrift außer Kraft gesetzt, aber das war wohl nicht erlaubt, berichtet die ARD. Nur das Verfassungsgericht dürfe das, so der Wissenschaftliche Dienst des Bundestages. Aktuell gibt es Spekulationen darüber, ob innerhalb der Union die ein oder anderen Kanzler Merz Fähigkeiten im Amt anzweifeln. Sollte es einen Wechsel an der Spitze geben, dann glaubt mehr als die Hälfte der Menschen in Deutschland nicht, dass dies der Union aus ihrem Umfragetief helfen würde. Die Forsa-Umfrage zeigt auch, dass rund 40% der Ansicht sind, ein anderer Kanzler könnte der Union guttun.
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3: Der Radio Today Verkehrsdienst meldet. Ja, normaler Verkehr im Radio Today Sendegebiet. So ist es, so kann es bleiben. Ich wünsche euch weiterhin eine gute Fahrt.
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3: Geblitzt wird aber trotzdem, und zwar in der Ottobrunner Straße in Unterhaching Richtung A8. In der Ortsdurchfahrt Sauerlach Richtung München, in der Ortseinfahrt Erding von Bockhorn kommend, in der Ortsdurchfahrt Dietersheim beidseitig, dann zwischen Holzkirchen und Otterfing beidseitig. Dann noch in der Landsberger Straße auswärts kurz vor der Tankstelle in Holzkirchen beim HEP Richtung Industriegebiet. Wenn ihr weitere Blitzer sichtet, meldet sie uns doch bitte gerne unter 723 2000.
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3: Wolken und Sonne wechseln sich heute ab. Besonders in Alpennähe kann es anfangs noch regnen. Die Temperaturen steigen auf 17 bis 23 Grad. Am Abend und nachts ist es leicht bewölkt oder klar. In einigen Niederungen bilden sich Nebel. Die Tiefstwerte erreichen 14 bis 7 Grad. Auch morgen wechseln sich Sonne und immer mehr Wolken ab. In Alpennähe setzt Regen ein. Am Nachmittag breiten sich auch von Westen her Regen und Gewitter zu uns aus. Von Mittwoch bis ins Wochenende herrscht wechselhaftes und mäßig warmes Sommerwetter. Neben sonnigen Phasen müssen wir immer wieder mit Schauern und Gewittern rechnen. Die Temperatur in München-Thalkirchen beträgt aktuell 18 Grad und es ist genau 10.17 Uhr.
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1: Ein Mann geht mit seinen Hunden Gassi, doch dann eskaliert die Lage. Die Polizei muss eingreifen. Mehr dazu gleich.
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Es ist 10.26 Uhr und ihr hört Radio Today. Drei Kampfhunde haben in Tschechien für einen Polizeieinsatz mit Pfefferspray gesorgt. Die Tiere griffen sich gegenseitig an und verletzten dabei auch ihren Besitzer, wie die Polizei mitteilte. Der Mann erlitt teils tiefe Bisswunden. Die Hunde sollen sich beim Gassigehen am Sonntagnachmittag ineinander verbissen haben. Als ihr Halter eingreifen wollte, wurde er mehrfach gebissen. Die Polizei setzte Pfefferspray ein, um die Kampfhunde voneinander zu trennen. Der Verletzungsstand der Hunde war noch unklar. Ja, und damit euch kein Blitzer beißt, gebe ich euch auch noch einen mit, und zwar zwischen Holzkirchen und Otterfing beidseitig. Wenn ihr weitere Blitzer seht, ruft doch bitte gerne an und teilt sie uns mit unter 723 2000.

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1: Der Radio Today Verkehrsdienst meldet. Und zwar auf der A8 Salzburg Richtung München zwischen Hofoldinger Forst und Kreuz München Süd 2 Kilometer Stau. Auf der A9 München Richtung Nürnberg zwischen Kreuz München Nord und Garching Süd hier Gefahr durch eine Matratze auf der Fahrbahn. Auf der A92 Deckendorf Richtung München zwischen Dreieck Flughafen München und Eching Ost 1 Kilometer Stau. Ich wünsche euch trotzdem weiterhin eine gute und vor allen Dingen eine sichere Fahrt. Dann habe ich auch noch ein paar Blitzer für euch, und zwar in der Ottobrunner Straße in Unterhaching Richtung A8, in der Ortsdurchfahrt Sauerlach Richtung München, in der Ortseinfahrt Erding von Bockhorn kommend, in der Ortsdurchfahrt Dietersheim beidseitig zwischen Holzkirchen und Otterfing beidseitig, in der Landsberger Straße auswärts kurz vor der gelben Tankstelle, in Holzkirchen beim Hepp Richtung Industriegebiet und ganz neu am Aufbauen in Oberhaching in der Linienstraße beidseitig. Danke dir, lieber Sven, fürs Bescheidgeben. Wenn auch ihr Blitzer seht, ruft doch bitte gerne durch unter 723 2000.
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1: Die Würzburger Kickers wollen den Aufstieg in die dritte Fußballliga perfekt machen. Die Ausgangslage dafür ist top. Mehr dazu gleich.
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0: Es ist 10.51 Uhr und ihr hört Radio Today. Die Würzburger Kickers greifen am Montag nach dem Aufstieg in die dritte Fußballliga. Nach dem 1:0-Sieg bei Lok Leipzig ist die Ausgangslage für die Unterfranken bestens. Man wolle sich nicht auf den Hinspielsieg ausruhen und auch im Rückspiel gewinnen, sagte Trainer Michael Schiele. Geht man nach der Statistik, dann sind die Chancen top. Bislang ist es noch keiner Mannschaft in den Aufstiegsspielen zur dritten Liga gelungen, eine Heimniederlage im Hinspiel in der folgenden Auswärtsbegegnung noch zu drehen. Einen kleinen feinen Blitzer habe ich auch noch für euch, und zwar in der Kreilerstraße auswärts nach dem Autohaus. Lieber Lazar, danke fürs Bescheid geben. Wenn auch ihr Blitzer seht, ruft doch bitte, bitte gerne durch unter 723 2000.
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3: Ja, es ist 11.05 Uhr, ihr hört Radio Today. Ich bin die Laura für euch hier im Studio und ihr hört das Hitradio. Weiter geht's mit Queen und Don't Stop Me Now.
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1: Ich bin Stefan Schütz. Mehr Rechte beim Online-Shopping und die letzte Chance auf günstigeren Sprit. Auch im Juni treten einige Änderungen in Kraft, die viele direkt betreffen. Ab dem 19. Juni müssen Online-Händler gut sichtbar einen Widerrufsbutton auf der Seite anbieten und auch in der App. Und wer Solarstrom übers Dach gewinnt, kann diesen ab heute auch an Nachbarn verkaufen. Hier hapert es allerdings noch an der technischen Umsetzung. Die Metall- und Elektroindustrie in Bayern schrumpft. Im ersten Quartal sind Produktion und Beschäftigung in der wichtigsten Branche zurückgegangen, Janina Singer berichtet.
2: Die Produktion sank vor allem im Auto- und Maschinenbau. Kräftig gestiegen ist dagegen die Nachfrage nach zivilen Luftfahrzeugen und Rüstungsgütern. Auch das konnte aber nicht verhindern, dass in der Branche Jobs verloren gehen. 30.000 in den letzten 2 Jahren. Der Hauptgeschäftsführer der Verbände Brossard spricht von einer dramatischen Lage.
1: Das Bundesforschungsministerium hält an der geplanten BAföG-Reform fest. Ende Juli soll die Bundesregierung die Erhöhung der Ausbildungsförderung auf den Weg bringen. Zuletzt war die Koalition in dem Thema nicht einer Meinung. Forschungsministerin Beer von der CSU hatte am Wochenende gesagt, sie rechne nicht mehr mit einer schnellen Reform. Die SPD hat dem widersprochen. In Italien gibt es ab sofort Geld zurück, wenn man auf der Autobahn wegen einer Baustelle im Stau steckt. Die neue Regelung gilt seit heute. Wer zum Beispiel auf einer Strecke von knapp 100 Kilometern 10 Minuten länger braucht als normal, bekommt die Maut teilweise oder sogar komplett erstattet. Den Antrag stellt man einfach über eine App. Da sind alle privaten Autobahnbetreiber Italiens zusammengeschlossen. Bei den Ausschreitungen rund um den Champions-League-Sieg von Paris Saint-Germain sind fast 900 Fans in Frankreich festgenommen worden. In mehreren französischen Städten hatte es rund um den PSG-Sieg Krawalle gegeben. Teils wurden Geschäfte geplündert und Brände gelegt. Auf dem Pariser Prachtboulevard Champs-Élysées gerieten vermummte Personen und Einsatzkräfte mehrfach aneinander.
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4: Der Radio Today Verkehrsdienst meldet. Und zwar auf der A8 Salzburg Richtung München zwischen Aying und Kreuz München Süd. Hier 5 Kilometer Stau. Mittlerer Ring zwischen Effnerstraße und Richard-Strauss-Tunnel 1 Kilometer Stau. Das war's auch schon. Ich wünsche euch weiterhin eine gute und vor allen Dingen eine sichere Fahrt.
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4: Geblitzt wird in der Ottobrunner Straße in Unterhaching Richtung A8. In der Ortsdurchfahrt Sauerlach Richtung München, in der Ortseinfahrt Erding von Bockhorn kommend, in der Ortsdurchfahrt Dietersheim beidseitig, zwischen Holzkirchen und Otterfing beidseitig, dann in Holzkirchen, so beim HEP in Richtung Industriegebiet. Dann in Oberhaching in der Linienstraße beidseitig, in der Kreilerstraße auswärts nach dem Autohaus und ganz frisch eben reingekommen in Unterschleißheim in der Bezirksstraße, dort gegenüber vom Lohwaldpark in der Dreiskerzone. Danke lieber Mike fürs Anrufen. Wenn ihr weitere Blitzer seht, bitte ruft doch durch unter 723 2000.
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4: Wolken und Sonne wechseln sich heute ab. Besonders in Alpennähe kann es anfangs noch regnen. Die Temperaturen steigen auf 17 bis 23 Grad. Am Abend und nachts ist es leicht bewölkt oder klar. In einigen Niederungen bilden sich Nebel. Die Tiefstwerte erreichen 14 bis 7 Grad. Auch morgen wechseln sich Sonne und immer mehr Wolken ab. In Alpennähe setzt Regen ein. Am Nachmittag breiten sich auch von Westen her Regen und Gewitter zu uns aus. Von Mittwoch bis ins Wochenende herrscht wechselhaftes und mäßig warmes Sommerwetter. Neben sonnigen Phasen müssen wir immer wieder mit Schauern und Gewittern rechnen. Die Temperatur in München-Thalkirchen beträgt genau 20 Grad und es ist 11.18 Uhr.
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1: Viele Frauen quälen sich jahrelang mit vermeintlichen Regelschmerzen. Doch in Wirklichkeit ist die Ursache eine ganz andere. Mehr dazu gleich.
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Es ist 11.28 Uhr und ihr hört Radio Today. Die Zahl der Frauen mit einer Endometriose-Diagnose hat sich in Bayern binnen 20 Jahren mehr als verdoppelt. Gab es im Jahr 2005 noch rund 39.800 Frauen, waren es 2024 bereits etwa 82.900. Zugleich sank das Alter bei der Erstdiagnose in Deutschland um knapp 4 Jahre, wie es aus dem aktuellen Arztreport der Krankenkasse Barmer hervorgeht. Bei den Betroffenen befindet sich das Gewebe, das der Gebärmutterschleimhaut sehr ähnlich ist, außerhalb der Gebärmutterhöhle, auch etwa am Bauchfell, an den Eierstöcken oder dem Darm. Das Hauptsymptom einer Endometriose sind Unterleibsschmerzen, die oft zusammen mit der Regelblutung, aber auch während oder nach dem Geschlechtsverkehr auftreten. Die oft krampfartigen Schmerzen können in den Unterbauch, den Rücken und in die Beine ausstrahlen und von Übelkeit, Erbrechen und Durchfall begleitet sein. Die Schmerzen können sich chronifizieren, auch die Fruchtbarkeit kann beeinträchtigt werden. Einen Blitzer habe ich auch noch für euch, und zwar in der Ortsdurchfahrt Perchting Richtung Starnberg. Danke dir, lieber Jens, fürs Bescheid geben. Wenn auch ihr Blitzer Bescheid geben wollt, bitte gerne unter 723 2000.

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1: Der Radio Today Verkehrsdienst meldet. Auf der A8 Salzburg Richtung München zwischen Holzkirchen und Kreuz München Süd 7 Kilometer Stau. Auf der A99 München Süd Richtung München Nord bei Kreuz München Ost hier der mittlere Fahrstreifen blockiert und Gefahr durch Gegenstände auf der Fahrbahn. Ich wünsche euch trotzdem weiterhin eine gute und vor allen Dingen eine sichere Fahrt. Geblitzt wird natürlich auch noch, und zwar in der Ottobrunner Straße in Unterhaching Richtung A8. In der Ortsdurchfahrt Sauerlach Richtung München, in der Ortseinfahrt Erding von Bockhorn kommend, in der Ortsdurchfahrt Dietersheim beidseitig und zwischen Holzkirchen und Otterfing beidseitig. In Oberhaching in der Linienstraße beidseitig, in der Kreilerstraße auswärts nach dem Autohaus, dann in Unterschleißheim in der Bezirksstraße gegenüber vom Lohwaldpark, dann in der Ortsdurchfahrt Perchting Richtung Starnberg und in der Rennbahnstraße statt auswärts in der 30er-Zone. Danke dir, lieber Jens, fürs Bescheidgeben. Wenn ihr auch Blitzer seht und diese melden wollt, dann bitte anrufen unter 723 2000. Ich danke euch.
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1: In den fränkischen Weinbaugebieten ist aktuell die Rebblüte zu bestaunen. Die Winzerinnen und Winzer können planen, wann die Ernte beginnt. Mehr dazu gleich.
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0: 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Es ist 11.51 Uhr und ihr hört Radio Today. Die Rebblüte in den fränkischen Weinbergen hat begonnen. Nun können die Expertinnen und Experten ziemlich genau sagen, wann die Ernte losgeht. Nach der Rebblüte dauert es noch rund 100 Tage bis zum Beginn der Lese. Die Rebblüte sei deshalb ein wichtiges Zeichen im Weinjahr. In den kommenden Tagen beginne die Rebblüte großflächig in den Weinbergen Frankens, teilte ein Sprecher des Weinbauverbandes in Würzburg mit. In sonnigen Lagen seien schon früher vereinzelte Rebblüten zu entdecken gewesen. Nach Verbandsangaben ist das Weinbaugebiet Franken etwa 6.300 Hektar groß. Jährlich werden dort etwa 400.000 Hektoliter Wein erzeugt. Die Anbaufläche erstreckt sich in etwa von Bamberg bis Aschaffenburg. Im vergangenen Jahr gab es frankenweit einen durchschnittlichen Ertrag für die Anbauer. Einen Blitzer habe ich auch noch für euch. Und zwar in der Rennbahnstraße statt auswärts in der 30er-Zone. Danke Jens, falls ich es noch nicht gesagt habe, fürs Anrufen. Und falls ihr auch Blitzer entdeckt, bitte gebt sie durch unter 723 2000.
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3: Ja, es ist genau 12.03 Uhr für euch im Studio, die Laura hier bei Radio Today. Und weiter geht's mit dem Hitradio.
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1: Ich bin Stefan Schütz. Die Zuwanderung nach Deutschland ist im vergangenen Jahr deutlich gesunken. Rund 1,48 Millionen Menschen sind ins Land gekommen, 13% weniger als im Jahr davor, teilten Behörden mit. Hauptgrund ist die gesunkene Zahl der Asylsuchenden. Gleichzeitig sind etwas weniger Menschen weggezogen, rund 1,25 Millionen. Unterm Strich ergibt das eine Nettozuwanderung von 235.000 Menschen. Geht es um soziale Leistungen, gibt es häufig Streit über Ansprüche. Die Sozialgerichte verzeichneten nach Angaben des Richterbunds 2025 mehr als 300.000 neue Fälle. Tanja Wagner berichtet.
2: Egal ob Bürgergeld, Arbeitslosengeld, Elterngeld oder Pflegeversicherung, zwischen Betroffenen und den zuständigen Ämtern gehen die Meinungen über die zustehenden Leistungen mittlerweile häufig auseinander. Das wird wegen des Umstiegs auf die neue Grundsicherung nächsten Monat und all den angekündigten Reformen zum Sozialstaat sicherlich nicht besser, heißt es vom Richterbund.
1: Die Bundesagentur für Arbeit steckt tief in den roten Zahlen und das könnte noch schlimmer werden. Laut Die Welt rechnet die Bundesregierung bis Jahresende mit einem Minus von mehr als 5 Milliarden Euro beim Arbeitslosengeld. Die Bundesagentur selbst befürchtet sogar ein Defizit von bis zu 8 Milliarden Euro. Der Grund: die Wirtschaft schwächelt und die Arbeitslosenzahlen steigen deutlich stärker als gedacht. Wenn Kinder krank sind, bleiben immer noch meistens die Mütter zu Hause. Das zeigt eine Auswertung der AOK. Fast 3/4 der Kinderkrankentage haben im vergangenen Jahr Frauen in Anspruch genommen, Männer nur gut 1/4. Krankenkassenchefin Reimann spricht von einer ungleichen Verteilung der Care-Arbeit. Wenn ein Kind unter 12 Jahren krank ist, zahlt die Kasse 90% des Nettoverdienstes. In Deutschland ist 2024 deutlich weniger Müll produziert worden als im Jahr zuvor. Laut dem Statistischen Bundesamt sind rund 363 Millionen Tonnen Abfälle angefallen. Das sind 4,6% weniger binnen eines Jahres. So wenig Müll gab es zuletzt 2009. Den größten Rückgang gab es bei Bau- und Abbruchabfällen mit minus 8%. Die machen übrigens die Hälfte aller Abfälle aus. Etwas mehr als 80% des gesamten Mülls wurden verwertet.
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3: Der Radio Today Verkehrsdienst meldet: auf der A8 Salzburg Richtung München zwischen Aying und Brunntal 5 Kilometer Stau. Das war's zum Glück auch schon erstmal. Ich wünsche euch weiterhin eine gute und vor allen Dingen eine sichere Fahrt.
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3: Ums geblitzt werden kommt leider keiner heute drum rum, und zwar in der Ottobrunner Straße in Unterhaching Richtung A8. Ortsdurchfahrt Sauerlach Richtung München. Ortseinfahrt Erding von Bockhorn kommend, Ortsdurchfahrt Diedersheim beidseitig, zwischen Holzkirchen und Otterfing beidseitig, dann in Oberhaching natürlich, in der Linienstraße beidseitig, in der Keilerstraße auswärts nach dem Autohaus, in Unterschleißheim in der Bezirksstraße gegenüber vom Lohwaldpark, dann in der Ortsdurchfahrt Perchting Richtung Starnberg, dann in der Rennbahnstraße statt auswärts in der 30er-Zone. Und am Maisteigerberg B13 auswärts Richtung Fahrenshausen hier in der 70er-Zone. Danke, lieber Manfred. Und auch dir, danke, lieber Raimund, fürs Bescheid geben. Wenn auch ihr Blitzer seht, sagt bitte gerne Bescheid unter 723-2000.
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3: Wolken und Sonne wechseln sich heute ab. Besonders in Alpennähe kann es anfangs noch regnen. Die Temperaturen steigen auf 17 bis 23 Grad. Am Abend und nachts ist es leicht bewölkt oder klar. In einigen Niederungen bilden sich Nebel. Die Tiefstwerte erreichen 14 bis 7 Grad. Auch morgen wechseln sich Sonne und immer mehr Wolken ab. In Alpennähe setzt Regen ein. Am Nachmittag breiten sich auch von Westen her Regen und Gewitter zu uns aus. Von Mittwoch bis ins Wochenende herrscht wechselhaftes und mäßig warmes Sommerwetter. Neben sonnigen Phasen müssen wir immer wieder mit Schauern und Gewittern rechnen. Die Temperatur in München-Thalkirchen beträgt aktuell 21 Grad und es ist 12.19 Uhr.
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1: Ein Überholvorgang geht schief. Beide beteiligten Autos prallen gegen Schutzleitplanken und es gibt Verletzte. Mehr dazu gleich.
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Es ist 12.28 Uhr und ihr hört Radio Today. Bei einem Überholmanöver auf der Bundesstraße 30 bei Ravensburg sind zwei Menschen verletzt worden. Ein 49-Jähriger wollte mit seinem Auto ein anderes Fahrzeug überholen, als es nach Polizeiangaben zum Zusammenstoß der beiden Wagen kam. Beide Fahrzeuge gerieten daraufhin ins Schleudern und prallten gegen Schutzplanken. Der 30 Jahre alte Fahrer des überholten Autos wurde leicht verletzt, sein 29-jähriger Beifahrer schwer. Der 49-Jährige blieb unverletzt. Die Bundesstraße musste für rund 3 Stunden gesperrt werden. Einen Blitzer habe ich auch noch für euch, und zwar in der Rennbahnstraße statt auswärts in der 30er-Zone. Wenn ihr weitere Blitzer seht, ruft doch bitte einmal gern durch unter 723 2000.

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1: Der Radio Today Verkehrsdienst meldet, und zwar auf der A8 Salzburg Richtung München zwischen Aying und Hofoldinger Forst, hier 3 Kilometer Stau. Das war's zum Glück auch schon. Ich wünsche euch weiterhin eine gute und vor allen Dingen eine sichere Fahrt. Geblitzt wird natürlich auch noch, und zwar in der Ottobrunner Straße in Unterhaching Richtung A8, in der Ortsdurchfahrt Sauerlach Richtung München, Ortseinfahrt Erding von Bockhorn kommend, in der Ortsdurchfahrt Dietersheim beidseitig, zwischen Holzkirchen und Ottofingen beidseitig ebenso, dann in Oberhaching in der Linienstraße beidseitig, in der Kreilerstraße auswärts nach dem Autohaus, dann in Unterschleißheim in der Bezirksstraße gegenüber vom Lohwaldpark, dann in der Ortsdurchfahrt Perchting Richtung Starnberg und in der Rennbahnstraße stadtauswärts in der 30er-Zone und last but not least am Maisteiger Berg B13 auswärts Richtung Fahrenshausen hier in der 70er-Zone. Wenn ihr weitere Blitzer seht, ruft bitte gerne an und gebt sie uns durch unter 723 2000.
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1: Eine Tram entgleist nach einem Zusammenstoß mit einem Kleintransporter. Mehr dazu gleich.
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0: Es ist genau 12.53 Uhr und ihr hört Radio Today. Beim Zusammenstoß zwischen einer Tram und einem Kleintransporter sind in München 5 Menschen verletzt worden. Die Straßenbahn sei entgleist, wie es hieß. Laut Polizei wurde der Verkehr am Samstagnachmittag stark beeinträchtigt. Die betroffene Kreuzung blieb demnach für 3 Stunden gesperrt. Den Angaben der Polizei zufolge fuhr ein 19-Jähriger mit seinem Kleintransporter zunächst parallel zur Tram. An einer Kreuzung soll der 19-Jährige versucht haben, an einer nicht dafür vorgesehenen Stelle nach links abzubiegen. Daraufhin sei der Kleintransporter mit der Straßenbahn kollidiert, die daraufhin entgleist sei. Geblitzt wird auch noch unter anderem in der Kreilerstraße auswärts nach dem Autohaus. Wenn ihr weitere Blitzer seht, ruft gerne an und gebt sie uns durch unter 723 2000. So, eine schlechte Nachricht, das war's leider mit mir und dem Hitradio, aber 2 gute Nachrichten. Ich bin morgen wieder für euch da, morgen Mittag, und jetzt im Anschluss ist der liebe Pfau für euch da und der Lokalwelle. Ich wünsche euch viel Spaß.
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2: Mahlzeit, ihr Lieben, 13.02 Uhr, die Zeit. Jetzt geht's weiter hier mit der Lokalwelle, regionalen News und natürlich ohne endlos Gelaber mit den besten Classics aller Zeiten für die besten Hörer aller Zeiten aus München, Thalkirchen. Und das auf Radio.
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2: So nämlich.

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1: Ich bin Stefan Schütz. Wenn Kinder krank werden, bleiben in Bayern besonders selten die Väter zu Hause. Das zeigen AOK-Daten. 23% der Kinderkrankentage haben hier Männer genommen. Das ist bundesweit der niedrigste Wert. Im Schnitt liegt der Männeranteil bei 27%. Am höchsten ist er in Sachsen mit 31%. In Bayern tragen also die Mütter mit 77% die Hauptlast, 4 Prozentpunkte mehr als im Rest der Republik. In Bielefeld hat er vor gut einem Jahr auf feiernde Menschen eingestochen und 4 von ihnen lebensgefährlich verletzt. Deswegen muss ein 36-Jähriger lebenslang in Haft. Das Gericht stellte die besondere Schwere seiner Schuld fest und ordnete Sicherungsverwahrung an. Thomas Bockt.
2: Das Gericht verhängte damit die Höchststrafe und folgte dem Antrag der Bundesanwaltschaft. Die hält den Syrer wegen seiner radikal-islamischen Gesinnung weiter für gefährlich. Der Täter soll bereits in Syrien jahrelang für die Terrormiliz IS tätig gewesen sein. 2023 kam er dann nach Deutschland. Hier sollen sich laut einem Gutachten seine psychischen Probleme noch verstärkt haben.
1: In Bayern wird bei immer mehr Frauen Endometriose festgestellt. In den letzten 20 Jahren hat sich die Zahl von knapp 40.000 auf rund 83.000 mehr als verdoppelt. Das zeigt der Arztreport der Krankenkasse Barmer. Zur Begründung heißt es, es werde häufiger dahingehend untersucht. Es handelt sich um eine Erkrankung, bei der sich Gewebe außerhalb der Gebärmutter ansiedelt. Bei der Diagnose sind die Betroffenen im Schnitt 37 Jahre alt. Es gibt Ärger um die geplante BAföG-Reform. Der Chef der Jungsozialisten Thürmer hat Äußerungen von Forschungsministerin Bär als skandalös bezeichnet. Er fügte im Interview mit dem Deutschlandfunk hinzu, Bär wiederholte saudumme Klischees. Die CSU-Ministerin hatte gesagt, sie rechne nicht mit einer schnellen BAföG-Reform. Es sei aber auch kein Drama, wenn Studierende neben dem Studium Geld durchs Jobben verdienen. Autos ohne Fahrer gehören in einigen Teilen der Welt zum täglichen Bild und das könnte auch in Deutschland bald soweit sein. Der Fahrdienstvermittler Uber und das KI-Unternehmen Autobrains aus Israel starten ein Robotaxi-Programm in München. Es soll hier bald eine Fahrzeugflotte geben, in der Taxis ohne Fahrer auskommen. Die Fahrzeuge brauchen damit auch kein klassisches Cockpit, da kein Mensch eingreifen muss.
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3: Ein Blick auf Bayern Straßen. Hier ist der Radio Today Verkehrsdienst und der meldet störungsfreien Verkehr. Ich wünsche euch eine gute Fahrt.
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3: Es wird geblitzt und zwar auf der Ottobrunner Straße in Unterhaching, in der Ortsdurchfahrt Sauerlach. Dann haben wir in der Ortseinfahrt Erding von Bockhorn kommend einen Blitzeranhänger in der Ortsdurchfahrt Dietersheim, beidseitig zwischen Holzkirchen und Otterfing. Es wird geblitzt und zwar auf der Rennbahnstraße stadtauswärts in der Ortsdurchfahrt Perchting und zwar Richtung Starnberg. In Unterschleißheim wird geblitzt und zwar auf der Bezirksstraße, auf der Keilerstraße stadtauswärts in Oberhaching, auf der Linienstraße beidseitig. Und dann ist noch gerade ein Blitzer reingekommen vom Olli. Er meldet, auf der Iflandstraße stadtauswärts haben wir beim Tucherpark hier Laserpistole. Danke dir, Olli, für weitere Blitzerwelt, die 723-2000.
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3: Heute Nachmittag kommt bald mehr die Sonne raus, dann gehen die Regenschauer endgültig zurück und die nächsten Tage bleiben wechselhaft. Die Temperatur hier gemessen in München-Thalkirchen beträgt 23 Grad. Die Zeit, es ist jetzt 13.17 Uhr. Und jetzt geht's weiter mit Earth, Wind and Fire.
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1: Der Nick hat gerade einen Blitzer gemeldet und zwar am Mitterfeld, also am Mitterfeld vom Riemer Friedhof kommend. Danke dir, Nick. Und dann geht's in der nächsten Meldung leider um einen Motorradunfall in Oberstaufen.
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1: 13.26 Uhr, die Zeit. Hier ist die Lokalwelle auf Radio Today. Ein 22 Jahre alter Motorradfahrer ist nach einem Unfall bei Oberstaufen noch am selben Tag ums Leben gekommen. Der Mann sei am Samstagabend seinen Verletzungen im Krankenhaus erlegen, teilte die Polizei mit. Der Hergang des Unfalls werde ermittelt. Ersten Erkenntnissen zufolge überholte ein 70-Jähriger mit seinem Fahrzeug einen Wagen auf der B308. Der Fahrer eines entgegenkommenden Fahrzeugs habe daraufhin stark abgebremst und sei nach rechts ausgewichen. Der Motorradfahrer sei auf das abbremsende Auto aufgefahren und in den Wagen des 70-Jährigen auf der Gegenspur geschleudert worden. Laut Polizei wurde das Motorrad in zwei Teile zerrissen. Der 22-Jährige wurde mit einem Rettungshubschrauber ins Krankenhaus geflogen. Und hier der neueste Blitzer am Mitterfeld vom Riemer Friedhof kommend. Danke, Nick. Und der vom Olli natürlich auch auf der Iflandstraße statt auswärts am Tucherpark mit Laserpistole. Falls ihr auch einen Blitzer entdeckt habt, den melden möchtet oder einen abmelden wollt, wählt gern hier die Studionummer. Ihr kennt sie. Ich sag sie trotzdem 723 2000. Jetzt geht's weiter mit Paper Lace.

13.40 Uhr die Zeit. Ihr hört die Lokalwelle hier, der Blick auf Bayern Straßen. Das ist der Radio Today Verkehrsdienst und der meldet auf der A8 Salzburg Richtung München zwischen Aing und Brunntal. Hier haben wir 4 Kilometer Stau. Today wünscht euch eine gute und sichere Fahrt. Die Brigitte hat gerade angerufen. Sie meldete einen Blitzer in der Ortsausfahrt Poing Richtung Ottersberg. Danke, Brigitte. Dann am Mitterfeld wird geblitzt vom Riemer Friedhof kommend. Danke, Nick. Auf der Iflandstraße stadtauswärts am Tucherpark mit Laserpistole. Danke, Olli. Auf der B13 auf dem Maisteiger Berg Richtung Fahrenshausen wird geblitzt. Auf der Rennbahnstraße stadtauswärts in der 30er-Zone in der Ortsdurchfahrt Perchting Richtung Starnberg in Unterschleißheim. Auf der Bezirksstraße, dann folgen ein paar Anhänger zwischen Holzkirchen und Otterfing und in der Ortsdurchfahrt Dietersheim, beidseitig in der Ortseinfahrt Erding von Bockhorn kommend, in der Ortsdurchfahrt Sauerlach Richtung München auf der Ottobrunner Straße in Unterhaching Richtung A8. Für weitere Blitzer wählt die 723 2000.

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1: Drei Kampfhunde haben in Tschechien, das ist im Landkreis Rosenheim, für einen Polizeieinsatz gesorgt. Mehr dazu gleich.
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1: 13.49 Uhr, die Zeit. Ihr hört die Lokalwelle auf Radio Today. Drei Kampfhunde haben in Tschechien im Landkreis Rosenheim für einen Polizeieinsatz mit Pfefferspray gesorgt. Die Tiere griffen sich gegenseitig und verletzten dabei auch ihren Besitzer, wie die Polizei mitteilte. Der Mann erlitt teils tiefe Bisswunden. Die Hunde sollen sich beim Gassigehen am Sonntagmittag ineinander verbissen haben. Als ihr Halter eingreifen wollte, wurde er mehrfach gebissen. Die Polizei setzte Pfefferspray ein, um die Kampfhunde voneinander zu trennen. Der Verletzungsstand der Hunde war noch unklar. Das wäre natürlich mit einem bayerisch-jagdlich ausgebildeten Rauhardackel nicht passiert. Und hier noch ein Blitzer, der letzte in der Ortsausfahrt Poing Richtung Ottersberg. Nochmal danke, Brigitte. Für weitere Blitzer wählt gern die Studionummer 723-2000. Jetzt geht's weiter mit den Classics of the Future.
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3: Es ist jetzt 14.02 Uhr. Schön, dass ihr dabei seid in der zweiten Stunde der Lokalwelle am Mikrofon aus München-Thalkirchen. Für euch Stefan V. und das auf Radio.
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1: Ich bin Oliver Urbanke. Die Metall- und Elektroindustrie in Bayern leidet. Im ersten Quartal sind Produktion und Beschäftigung in der wichtigsten Branche zurückgegangen. Das teilen die zuständigen Arbeitgeberverbände mit. Janina Singer berichtet.
2: Die Produktion sank vor allem im Auto- und Maschinenbau. Kräftig gestiegen ist dagegen die Nachfrage nach zivilen Luftfahrzeugen und Rüstungsgütern. Auch das konnte aber nicht verhindern, dass in der Branche Jobs verloren gehen. 30.000 in den letzten 2 Jahren. Der Hauptgeschäftsführer der Verbände Brossard spricht von einer dramatischen Lage. Die Bundesregierung müsse bis zum Sommer den Reformturbo zünden.
1: Ein Gericht in Düsseldorf hat einen Syrer für den islamistischen Messerangriff auf Feiernde in Bielefeld zu lebenslanger Haft verurteilt. Der 36-Jährige wurde wegen vierfachen versuchten Mordes schuldig gesprochen und kommt danach in Sicherungsverwahrung. Der Richter betonte, der Mann ist wegen seiner radikal-islamischen Gesinnung nach wie vor gefährlich. Vor gut einem Jahr hatte er nachts Menschen vor einer Bar in Bielefeld angegriffen. Müssen Männer im Alter zwischen 18 und 45 bald doch eine Genehmigung einholen, wenn sie längere Zeit Deutschland verlassen wollen? Es geht dabei um mindestens 3 Monate Auslandsaufenthalt. Hintergrund: Im Wehrdienstgesetz ist dieser Passus beinhaltet, wurde aber von Verteidigungsminister Pistorius außer Kraft gesetzt. Laut Bericht von Fachleuten könnte er damit seine Kompetenzen überschritten haben. Die Nettozuwanderung nach Deutschland ist letztes Jahr deutlich gesunken, das meldet das Statistische Bundesamt. Rund 235.000 Menschen mehr sind eingereist als ausgewandert, das sind 45% weniger als im Jahr davor. Als Hauptgrund nennen die Statistiker, dass deutlich weniger Menschen aus Syrien, Afghanistan und der Ukraine kommen. Bei den Ausschreitungen rund um den Champions-League-Sieg von Paris Saint-Germain am Samstag sind fast 900 Fans in Frankreich festgenommen worden. In mehreren französischen Städten hatte es rund um den Sieg Krawalle gegeben. Teils wurden Geschäfte geplündert und Brände gelegt. Auf dem Champs-Élysées gerieten vermummte Personen und Einsatzkräfte mehrfach aneinander. Dabei gab es auch Verletzte.
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3: Der Radio Today Verkehrsdienst meldet auf der A8 Salzburg Richtung München zwischen Aing und Kreuz München Süd 5 Kilometer Stau. Today wünscht euch eine gute Fahrt.
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3: Geblitzt wird in der Ortsausfahrt Poing Richtung Ottersberg. Am Mitterfeld von Riemer Friedhof kommend. Auf der Iflandstraße stadtauswärts am Tucherpark mit Laserpistole auf der B13. Maisteigerberg Richtung Fahrenshausen. Auf der Rennbahnstraße stadtauswärts in der Ortsdurchfahrt Perchting Richtung Starnberg. In Unterschleißheim auf der Bezirksstraße. Dann haben wir ein paar Anhänger auf der Ottobrunner Straße in Unterhaching Richtung Autobahn. In der Ortsdurchfahrt Sauerlach Richtung München. In der Ortseinfahrt Erding von Bockhorn kommend, in der Ortsdurchfahrt Dietersheim beidseitig zwischen Holzkirchen und Otterfingen beidseitig. Für weitere Blitzer wählt gern die 723 2000.
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3: Heute ist es wechselhaft und das bleibt in den nächsten Tagen auch so. Am Nachmittag klingen die letzten Regenschauer ab und die Sonne setzt sich durch. Die Temperaturen bewegen sich zwischen 17 und 23 Grad. Die Temperatur hier gemessen bei uns in München-Thalkirchen beträgt 24 Grad. Die Zeit, es ist jetzt 14:16 Uhr.

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1: 2G neigt sich dem Ende und das hat nichts mit irgendeinem Impfstatus zu tun. Es geht um Mobilfunk. Mehr dazu gleich hier in meiner nächsten Regionalmeldung.
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1: 14.27 Uhr, die Zeit. Ihr hört die Lokalwelle auf Radio Today. Der veraltete Mobilfunkstandard 2G nähert sich seinem Ende. Der Handynetzbetreiber O2 Telefonica kündigte in München an, die Technologie in der zweiten Jahreshälfte 2028 in Deutschland abzuschalten. Vor mehr als 30 Jahren war 2G für Telefonate und SMS eingeführt worden. Inzwischen geht es in den Handynetzen aber vor allem um Datenverkehr. Während die Anzahl der Telefonate und SMS sinkt, steigt die Datenmenge immer weiter an. 2G kann nur minimal Daten transportieren. Für eine Mail ohne Anhang dürfte es reichen, für mehr nicht. Und der Günther hat gerade angerufen, er hat einen Blitzer bestätigt auf der B13 und zwar auf dem Maissteiger Berg. Beidseitige Fotografie hat er hinzugefügt. Danke dir, Günther, dir eine blitzfreie Weiterfahrt. Falls ihr auch eine Radarstation entdeckt habt, die melden möchte, gerne ruft mich hier an unter der 723 2000. Ich gebe es dann weiter. Und jetzt geht's weiter mit Bruce Springsteen.

0: 18.41 Uhr die Zeit. Hier ist der Radio Today Verkehrsdienst und der meldet auf der A8 Salzburg Richtung München. Zwischen Aing und Bruntal haben wir 4 Kilometer Stau. Auf der A99 München Süd Richtung München Nord zwischen Aschheim-Ismaning und Kreuz München Nord. Hier Gefahr durch ein defektes Fahrzeug. Today wünscht euch eine gute Fahrt. Gebitzt wird in der Ortsausfahrt Polen Richtung Ottersberg am Mitterfeld. Vom Riemer Friedhof kommend auf der Iflandstraße am Tucherpark, hier mit Laserpistole, auf der B13 Maisteiger Berg, beidseitig auf der Rennbahnstraße, statt auswärts in der 30er-Zone. In der Ortsdurchfahrt Perchting Richtung Starnberg, in Unterschleißheim auf der Bezirksstraße. Zwischen Holzkirchen und Otterfing, beidseitig in der Ortsdurchfahrt Dietersheim, beidseitig, das sind Anhänger. In der Ortseinfahrt Erding von Bockhorn kommend, in der Ortsdurchfahrt Sauerlach Richtung München und auf der Ottobrunner Straße in Unterhaching Richtung A8. Für weitere Blitzer wählt gern die 723-2000.
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2: Nachdem er seine Frau in Mittelfranken mit einer Schusswaffe bedroht haben soll, sitzt ein 40-Jähriger nun in Untersuchungshaft. Mehr Einzelheiten dazu gleich.
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1: Das war Kermit Quatsch, Billy Paul mit Brown Baby. 14.53 Uhr, die Zeit. Ihr hört die Lokalwelle auf Radio Today. Nachdem er seine Frau in Mittelfranken mit einer Schusswaffe bedroht haben soll, sitzt nun ein 40-Jähriger in Untersuchungshaft. Gegen ihn werde wegen Bedrohung und Verstoßes gegen das Waffengesetz ermittelt. Der Mann soll die Frau in Thalmessing im Landkreis Roth am Wochenende mit einer Schusswaffe bedroht und im Haus rumgeschossen haben. Die Frau konnte mit ihren Kindern aus dem Haus fliehen und die Polizei rufen. Ein Spezialeinsatzkommando, kurz SEK, nahm den Verdächtigen widerstandslos fest. In dem Haus fand das SEK nach Angaben der Polizei zahlreiche scharfe Schusswaffen, für die der Mann keine waffenrechtliche Erlaubnis hatte. Wieso der 40-Jährige so viele Waffen besitze, werde noch ermittelt, sagte der Polizeisprecher. Liebe geht anders. Die Waffen ist er erstmal los, die Frau wohl auch. Und hier noch ein Blitzer in der Ortsausfahrt Poing Richtung Ottersberg. Und falls ihr auch einen Blitzer entdeckt habt, den melden möchtet, gerne hier bei mir im Studio. Ruft gerne an unter der 089 723 2000. Jetzt geht's weiter mit den Top 20.
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2: Es ist jetzt 15.02 Uhr, schön, dass ihr dabei seid in der dritten Stunde der Lokalwelle. Weiter geht's natürlich mit regionalen News und der richtigen Musikauswahl durch einen erfolgreichen Montagnachmittag. Am Mikrofon für euch der Pfau aus München, Thalkirchen.
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1: Ich bin Oliver Urbanke. Das Verteidigungsministerium will Auslandsaufenthalte von Wehrpflichtigen nun doch per Gesetz regeln. Minister Pistorius hatte die entsprechende Regelung nach Kritik ausgesetzt. Der Wissenschaftliche Dienst des Bundestags hatte das als wahrscheinlich rechtswidrig eingestuft. Pistorius soll nicht befugt gewesen sein, die Abmeldepflicht für Männer im wehrpflichtigen Alter per Allgemeinverfügung auszuhebeln. Laut einer offiziellen Schätzung der Rentenversicherung könnte der Rentenbeitrag 2028 auf knapp 20% steigen. Das wäre die erste Erhöhung seit 2007. Aktuell liegt der Beitragssatz bei 18,6%. Wie stark er tatsächlich steigt, hängt von der geplanten Rentenreform der Koalition und von der Entwicklung der Wirtschaft ab. Geht es um soziale Leistungen, gibt es häufig Streit über Ansprüche. Die Sozialgerichte verzeichneten nach Angaben des Richterbunds letztes Jahr mehr als 300.000 neue Fälle. Tanja Wagner berichtet.
2: Egal ob Bürgergeld, Arbeitslosengeld, Elterngeld oder Pflegeversicherung, zwischen Betroffenen und den zuständigen Ämtern gehen die Meinungen über die zustehenden Leistungen mittlerweile häufig auseinander. Das wird wegen des Umstiegs auf die neue Grundsicherung nächsten Monat und all den angekündigten Reformen zum Sozialstaat sicherlich nicht besser, heißt es vom Richterbund.
1: In Bayern wird bei immer mehr Frauen Endometriose festgestellt. In den letzten 20 Jahren hat sich die Zahl von knapp 40.000 auf rund 83.000 mehr als verdoppelt. Das zeigt der Arztreport der Krankenkasse Barmer. Zur Begründung heißt es, es werde häufiger dahingehend untersucht. Es handelt sich um eine Erkrankung, bei der sich Gewebe außerhalb der Gebärmutter ansiedelt. Bei der Diagnose sind die Betroffenen im Schnitt 37 Jahre alt. Deutschlands Fußballnationalmannschaft hat sich mit einem knappen Sieg von den Fans vor der WM verabschiedet. In einem lockeren Trainingsspiel über 2x25 Minuten vor rund 800 Zuschauerinnen und Zuschauern setzte sich die DFB-Auswahl gegen Finnland mit 1:0 durch.
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3: Der Radio Today Verkehrsdienst meldet auf der A99 München Südrichtung München Nord. Bei Kreuz München Ost haben wir Stau. Ich wünsche euch eine gute Fahrt.
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3: Der Blitz wird in der Ortsausfahrt Poing und zwar Richtung Ottersberg. Dann am Mitterfeld vom Riemer Friedhof kommend auf der Iflandstraße, stadtauswärts am Tucherpark, auf der B13 Maisteiger Berg. Beidseitig, dann haben wir ein paar Anhänger zwischen Holzkirchen und Otterfing, beidseitig in der Ortsdurchfahrt Dietersheim und zwar beidseitig in der Ortseinfahrt Erding von Bockhorn kommend, in der Ortsdurchfahrt Sauerlach Richtung München und auf der Ottobrunner Straße in Unterhaching Richtung A8. Für weitere Blitzermeldungen wählt gern die Studionummer 723-2000.
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3: Jetzt am Nachmittag setzt sich die Sonne durch. Die Temperaturen bewegen sich zwischen 17 und 23 Grad. Und die nächsten Tage bleibt es wechselhaft. Die Temperatur hier gemessen in München, Thalkirchen 24 Grad. Die Zeit, es ist jetzt 15.19 Uhr.
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0: Der Fahrdienstvermittler Uber und das israelische KI-Unternehmen Autobrains starten ein gemeinsames Robotaxi-Programm in München.
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1: 15.29 Uhr die Zeit. Ihr hört die Lokalwelle auf Radio Today. Jetzt kommen die Roboter, der Fahrdienstvermittler Uber. Und das israelische KI-Unternehmen Autobrains starten ein gemeinsames Robotaxi-Programm in München. In der bayerischen Landeshauptstadt soll eine Flotte autonomer Fahrzeuge der Stufe 4 aufgebaut werden, kündigten die Unternehmen am Montag, also heute, auf der Technologiekonferenz GTC in Taipeh an. Bei einem Level 4 ist keine Aufmerksamkeit des Fahrers mehr nötig. Das Taxi kommt ohne Fahrer aus und die Passagiere können während der Fahrt schlafen, arbeiten oder filmen. Ansehen. Damit werden auch Fahrzeuge ohne ein klassisches Cockpit möglich, da kein Mensch eingreifen muss. Das Fahrzeug darf aber nur in einem vorher festgelegten Bereich fahren, zum Beispiel innerhalb des Mittleren Rings in München oder auf bestimmten Autobahnabschnitten. Das Projekt basiert technologisch auf der Rechenplattform des Chip-Giganten Nvidia. Hinfällig wäre natürlich auch das Schild, während der Fahrt nicht mit dem Fahrer sprechen, also dem Roboter. Und hier noch ein Blitzeranhänger. Es wird geblitzt auf der B13 Maisteig, zwischen Holzkirchen und Otterfing beidseitig. Und das war der Anhänger. Und auf der B13 Maisteiger Berg beidseitig. Für weitere Blitzer wählt gern die Studionummer 723 2000. Und jetzt geht's weiter mit Electric Guitar Man Jimi Hendrix. Okay.

0: 15.39 Uhr die Zeit. Ein kurzer Blick auf Bayern Straßen. Hier ist der Radio Today Verkehrsdienst und der meldet auf der A96 München Richtung Lindau bei Gräfelfing. Hier haben wir gefahrlich mehrere Holzteile auf der Fahrbahn. Today wünscht euch eine gute und sichere Fahrt. Ein Blick auf unseren Blitzerzettel. Es wird geblitzt in der Ortsausfahrt Poing Richtung Ottersberg am Mitterfeld. Vom Riemer Friedhof kommend auf der Iflandstraße stadtauswärts am Tucherpark mit Laserpistole. Dann haben wir ein paar Anhänger zwischen Holzkirchen und Otterfing beidseitig in der Ortsdurchfahrt Dietersheim, beidseitig in der Ortseinfahrt Erding von Bockhorn kommend, in der Ortsdurchfahrt Sauerlach Richtung München und auf der Ottobrunner Straße in Unterhaching Richtung A8. Für weitere Blitzer wählt gern die Studionummer 7232.
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1: Ebermannsdorf, dort gab es einen Vorfall mit gefiederten Kameraden, und zwar mit Enten. Was die Polizei damit zu tun hatte, das erfahrt ihr nur, wenn ihr dranbleibt.
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1: 15.49 Uhr die Zeit. Ihr hört die Lokalwelle auf Radio Today am Montag, dem 1. Juni. Und hier kommt meine letzte Regionalmeldung. 8 Entenküken wurden von der Bundesstraße 85 bei Ebermannsdorf im Landkreis Amberg-Sulzbach von der Polizei gerettet. Von der Entenmutter fehlte allerdings jede Spur, teilte die Polizei mit. Die Küken seien nun in sicherer Obhut übergeben worden. Und was heißt das? Ente gut, alles gut, wie an den Weihnachtsfeiertagen. Blaukraut und Knödel. Und hier noch ein Blitzer-Anhänger in der Ortsausfahrt Polen Richtung Ottersberg. Für weitere Blitzer wählt gern die Studiennummer. Nach wie vor die 723-2000. Und hier kommt der nächste Programmhinweis. Es folgt die Quicktimes mit der Open Line gegen 16.30 Uhr und 19.30 Uhr der private Radioflohmarkt zum Mitmachen für euch. Dazwischen gibt's natürlich die besten Classics aller Zeiten für die besten Hörer aller Zeiten. Und gleich geht's weiter mit David Guetta.
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2: Uhr, die Zeit. Schön, dass ihr dabei seid. In der QuickTimes 4 Stunden geht's hier mit guter Laune und dem richtigen Musikprogramm natürlich und dem Radioflohmarkt der Openline gegen halb.
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1: Ich bin Oliver Urbanke. Der Tankrabatt und gesunkene Rohölpreise haben die Autofahrerinnen und Autofahrer im Mai deutlich entlastet. Laut dem ADAC war der Sprit spürbar günstiger als noch im April, der ja der teuerste Tankmonat aller Zeiten war. Die Monopolkommission und das IFO-Institut für Wirtschaftsforschung berichten außerdem, dass der Tankrabatt zumindest bei den Benzinsorten E5 und E10 vollständig weitergegeben wird. Wenn Kinder krank sind, bleiben in Bayern besonders selten die Väter zu Hause. Weniger als ein Viertel der Kinderkrankentage entfiel im vergangenen Jahr auf männliche Kassenmitglieder, wie das Wissenschaftliche Institut der AOK ermittelt hat. Das ist bundesweit der niedrigste Wert. Am häufigsten bleiben Väter kranker Kinder in Sachsen zu Hause. Die Metall- und Elektroindustrie in Bayern schrumpft. Im ersten Quartal des Jahres sind Produktion und Beschäftigung in der Branche zurückgegangen, teilen die Arbeitgeberverbände mit. Janina Singer berichtet.
2: Die Produktion sank vor allem im Auto- und Maschinenbau. Kräftig gestiegen ist dagegen die Nachfrage nach zivilen Luftfahrzeugen und Rüstungsgütern. Auch das konnte aber nicht verhindern, dass in der Branche Jobs verloren gehen. 30.000 in den letzten 2 Jahren. Der Hauptgeschäftsführer der Verbände Brossard spricht von einer dramatischen Lage.
1: Die verurteilte Rechtsextremistin Liebig soll von Tschechien nach Deutschland ausgeliefert werden. Das hat das Landgericht im tschechischen Pilsen angeordnet. Liebig war Anfang April in Tschechien verhaftet worden. Sie war aus Deutschland geflohen, um einer Haftstrafe in Chemnitz zu entgehen. Liebig war letzten Sommer zu 18 Monaten Haft verurteilt worden, unter anderem wegen Volksverhetzung. Morgen steigt die deutsche Fußballnationalmannschaft in den Flieger Richtung USA. In 10 Tagen geht dann die WM los. Heute gab es nochmal ein lockeres Trainingsspiel gegen Finnland über 2x25 Minuten. Wie schon gestern beim offiziellen Testspiel hat die DFB-Auswahl gewonnen, diesmal aber ein bisschen niedriger. 1:0 stand es am Ende.
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3: Der Radio Today Verkehrsdienst meldete auf der A96 München Richtung Lindau. Bei Gräfelfing hier haben wir Gefahr durch Holzteile auf der Fahrbahn. Auf der A99 München Nord Richtung München Südwest zwischen Neuherberg und Ludwigsfeld 3 Kilometer Stau. Auf dem Mittleren Ring zwischen Sendling Süd und Riese-Kieselbach-Tunnel haben wir Stau. Ich wünsche euch eine gute Fahrt.
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3: Der Blitz wird in der Ortsausfahrt Poing Richtung Ottersberg am Mitterfeld vom Riemer Friedhof kommend, dann auf der Iflandstraße statt auswärts am Tucherpark. Es wird geblitzt aus folgenden Anhängern auf der Ottobrunner Straße in Unterhaching Richtung A8, in der Ortsdurchfahrt Sauerlach Richtung München, in der Ortseinfahrt Erding von Bockhorn kommend, in der Ortsdurchfahrt Dietersheim beidseitig, zwischen Holzkirchen und Otterfing beidseitig. Für weitere Blitzer, die ihr melden möchtet, wählt gern die 723-2000.
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3: Auch die nächsten Tage soll es wechselhaft bei ähnlichen Temperaturen bleiben. Die Temperatur hier gemessen bei uns im sonnigen München-Thalkirchen 24 Grad. Die Zeit, es ist jetzt 16.16 Uhr.
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1: In wenigen Minuten startet die Open Line. Das ist unser Radioflohmarkt von privat. Bitte ohne gewerblichen Hintergrund könnt ihr hier Sachen anbieten, auch was suchen. 723 2000 gleich die Nummer.
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0: 16.32 Uhr die Zeit. Jetzt startet die Open Line, unser Radioflohmarkt von privat an privat. Also ohne gewerblichen Hintergrund habt ihr jetzt die Möglichkeit, hier spontan etwas zu verkaufen, ob es das Auto ist, Ersatzteile, andere Fahrzeuge, Antiquitäten, Kunstgegenstände, Sportgeräte, Musikinstrumente, was auch immer. Wenn ihr Wohnraum sucht, eine Lagerhalle, ruft gerne an 089 723 2000. Nach zwei Aufrufen geht's weiter mit Musik.
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0: Radio Today. Radio Today, hallo, wen darf ich begrüßen?
2: Ja, hallo, hier ist der Carly. Wir hätten ein Problem. Wir sind ein Billardclub im Münchner Norden und müssen aus unserem Vereinsgebäude raus und wir suchen auf diesem Weg eine Halle oder ein ebenerdiges Gebäude mit ca. 300 bis 500 Quadratmetern und bitte alles anbieten. Die Rufnummer von unserer Trainerin und Chefin, Ansprechpartnerin wäre die Carola. Das wäre die 0162 9351 484. Wäre gut, wenn es im Münchner Norden, Lerchenau oder so, diese Gegend wäre echt super. Einfach alles anbieten.
0: Kalli, kannst du uns nochmal bitte die Telefonnummer sagen, nochmal zum Mitschreiben für die Hörer? Einmal noch.
2: Aber sicher, Carola ist die Ansprechpartnerin, die hat die 0162 9351 484. Vielen
0: Dank, super.
2: Und einen schönen Tag noch.
0: Ja, danke dir, Kalli.
2: Danke, tschüss.
0: Danke, servus. 089-723-2000. Das ist auch der letzte Aufruf jetzt hier für unsere Open Line, dem Radioflohmarkt vom Privat an Privat. Ansonsten gegen 19.30 Uhr habt ihr nochmal die Möglichkeit, einmal hier dabei zu sein. Und wir sind wirklich live. Und da jetzt kein Anruf reingeht, geht Musik für euch raus.
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1: Ein Blick auf Bayerns Straßen, hier ist der Radio Today Verkehrsdienst und der meldet außerhalb des mittleren Rings störungsfreien Verkehr. Ich wünsche euch eine gute Fahrt. Gewitzwetter am Stahlgruberring, gleich nach der Brücke in der 30er-Zone aus einem Caddy stadteinwärts. Danke, Peter. Dann haben wir noch ein paar Blitzeranhänger auf der Ottobrunner Straße in Unterhaching Richtung A8. In der Ortsausfahrt Sauerlach Richtung München. Dann in der Ortseinfahrt Erding von Bockhorn kommend. In der Ortsdurchfahrt Dietersheim beidseitig und zwischen Holzkirchen und Otterfing beidseitig. Für weitere Blitzer wählt gern die Studionummer 723-2000.
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1: Nach tagelangen Spekulationen über einen möglichen Wechsel an der Spitze der Bundesregierung haben Friedrich Merz, unser Bundeskanzler, und der als sein möglicher Nachfolger gehandelte Henrik Wüst ihre

0: und Zusammenhalt demonstriert.
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0: Stephanie Miles war das. Never knew love like this. Ob die zwei sich jetzt lieb haben? 16.55 Uhr die Zeit, ihr hört die Quick Times auf Radio Today. Nach tagelangen Spekulationen über einen möglichen Wechsel an der Spitze der Bundesregierung haben Kanzler Friedrich Merz und der als sein möglicher Nachfolger gehandelte nordrhein-westfälische Ministerpräsident Henrik Wüst ihren Zusammenhalt demonstriert. Bei einem Treffen nordrhein-westfälischer CDU-Politiker im Sauerland wies Wüst die Wechselgerüchte erneut mit scharfen Worten zurück und sicherte Merz seine volle Unterstützung zu. Die Herausforderungen, vor denen Deutschland stehe, seien groß und Merz gehe sie als Kanzler entschlossen an. Also kein Rambo-Zambo zwischen den beiden, denn wüste Beschimpfungen klingen anders. Und hier der neueste Blitzer auf dem Stahlgruberring gleich nach der Brücke in der 30er-Zone stadteinwärts. Hier wird aus einem wunderschönen Fahrzeug fotografiert, wenn ihr zu schnell seid. Es handelt sich um einen Caddy. Und ironisch gemeint, und für weitere Blitzer, die ihr melden möchtet, wählt gern die 723-2000. Weiter geht's jetzt mit den Top 20.
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2: Es ist jetzt 17.02 Uhr, wir kommen die zweite Stunde der Quicktime. Schön, dass ihr dabei seid. Mit der richtigen Musikauswahl geht's natürlich durch einen erfolgreichen Montagnachmittag in den Abend hinein, ist ja klar, mit dem V auf.
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1: Ich bin Oliver Urbanke. Der Tankrabatt scheint inzwischen zu wirken. Tanken hat im Mai deutlich weniger gekostet als noch im April. Laut ADAC kostete ein Liter Super E10 im Schnitt rund 13 Cent weniger. Diesel war sogar etwa 27 Cent günstiger. Zoe Tassovali berichtet.
2: Nach dem eher holprigen Start kommt die Steuersenkung inzwischen wohl komplett bei den Autofahrern an. Das zeigen Auswertungen des IFO-Instituts und der Monopolkommission. Vor allem bei Benzin lässt sich die Entlastung inzwischen klar an den Preisen ablesen. Geholfen haben dabei auch die zuletzt niedrigeren Rohölpreise.
1: Mehr Rechte beim Online-Shopping und die letzte Chance auf günstigeren Sprit. Auch im Juni treten einige Änderungen in Kraft, die viele direkt betreffen. Ab dem 19. Juni müssen Online-Händler gut sichtbar einen Widerrufsbutton auf ihrer Seite anbieten und auch in der App. Und wer Solarstrom übers Dach gewinnt, kann diesen ab heute auch an Nachbarn verkaufen. Hier hapert es allerdings noch an der technischen Umsetzung. Regelmäßig starke Schmerzen und verminderte Fruchtbarkeit. Immer mehr Frauen erhalten in Bayern die Diagnose Endometriose. Innerhalb von 20 Jahren hat sich die Zahl der Diagnosen auf fast 83.000 Fälle mehr als verdoppelt. Endometriose ist eine Erkrankung, bei der sich gebärmutterähnliches Gewebe im Bauchraum ansiedelt. Experten gehen von einer hohen Dunkelziffer aus, da die Schmerzen oft fälschlicherweise für Regelschmerzen gehalten werden. Das Bundesforschungsministerium hält an der geplanten BAföG-Reform fest. Ende Juli soll die Bundesregierung die Erhöhung der Ausbildungsförderung auf den Weg bringen. Zuletzt war die Koalition in dem Thema nicht einer Meinung. Forschungsministerin Bär von der CSU hatte am Wochenende gesagt, sie rechne nicht mehr mit einer schnellen Reform. Die SPD hat dem widersprochen. Am Fellhorn soll ein neuer Sessellift entstehen. Dagegen haben heute Naturschützer vom LBV protestiert. Sie sehen bedrohte Tierarten wie das Birkhuhn in Gefahr. Bereits Ende März hat der LBV einen Eilantrag dagegen eingereicht. Sie werfen der Fellhornbahn vor, mit dem Bau der Gerichtsentscheidung zuvorkommen zu wollen. Ein Urteil wird in den kommenden Tagen erwartet.
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3: Der Radio Today Verkehrsdienst meldete auf der A99 München Südwest Richtung München Nord. Zwischen Freier Mitte und Germering Nord haben wir Stau. In der Gegenrichtung zwischen Neuherberg und Ludwigsfeld 7 Kilometer Stau. Auf dem Mittleren Ring zwischen Ungerer Straße und der Iflandstraße sowie zwischen Heckenstaller Tunnel und Luise-Kieselbach Tunnel. Today wünscht euch eine gut gelaunte, entspannte und sichere Fahrt.
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3: Es wird geblitzt aus folgenden Anhängern. Einmal auf der Ottobrunner Straße in Unterhaching, in der Ortsausfahrt Sauerlach Richtung München, in der Ortseinfahrt Erding von Bockhorn kommend, dann in der Ortsdurchfahrt Dietersheim, beidseitig zwischen Holzkirchen und Otterfing, beidseitig. Dann haben wir einen Blitzer am Stahlgruberring gleich nach der Brücke in der 30er-Zone. Statt einwärts. Für weitere Blitzer wählt die 723-2000.
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3: Auch die nächsten Tage bleibt das Wetter wechselhaft bei gleichen Temperaturen zwischen 17 und 23 Grad. Die Temperatur hier gemessen 24 Grad in München, Thalkirchen in dem sonnigen, wohlgemerkt. Und die Zeit, es ist jetzt 17.16 Uhr.
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1: Mit dem Vormarsch israelischer Bodentruppen im Libanon und möglichen neuen Angriffen im Raum von Beirut eskaliert der Krieg in dem Mittelmeerland weiter.
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One Republic war das mit Love Runs Out. 17.26 Uhr die Zeit und die Sonne scheint durch Studiofenster romantisch. Kommen wir zu einer ernsthaften Meldung. Mit dem Vormarsch israelischer Bodentruppen im Libanon und möglichen neuen Angriffen im Raum von Beirut eskaliert der Krieg in dem Mittelmeerland weiter. Israels Ministerpräsident Benjamin Netanyahu kündigte neue Angriffe auf Ziele der Hisbollah im Beiruts Vororten an, woraufhin viele Anwohner die Flucht ergriffen. Im Norden Israels ertönten unter neuem Beschuss immer wieder Warnsirenen. Netanyahu und sein Verteidigungsminister Israel Katz wiesen die Armee an, terroristische Ziele der Hisbollah in Beiruts Vororten anzugreifen. Die als Dahiya bekannten Vororte gelten als Hochburg der Hisbollah, sind aber auch dicht bewohnt. Und hier noch ein Blitzer am Stahlgruberring, gleich nach der Brücke in der 30er-Zone aus einem Caddy. Für weitere Blitzer wählt die 723-2000. Weiter geht's mit Aerosmith.

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1: Uhr, die Zeit, hier ist der Radio Today Verkehrsdienst und er meldet auf dem Mittleren Ring den Feierabendverkehr. Ich wünsche euch eine gute Fahrt. Gewitzt wird auf dem Stahlgruberring gleich nach der Brücke in der 30er-Zone. Dann haben wir ein paar Anhänger, Ottobrunner Straße in Unterhaching, Ortsausfahrt Sauerlach, in der Ortseinfahrt Erding, in der Ortsdurchfahrt Dietersheim und zwischen Holzkirchen und Otterfing. Für weitere Blitzer die 723-2000 und jetzt geht's weiter mit den Pretenders.

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1: Der Tankrabatt und gesunkene Rohölpreise haben die Autofahrer im Mai beim Spritkauf deutlich entlastet. Mehr Einzelheiten dazu gleich.
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0: 17.50 Uhr die Zeit. Ihr hört die Quicktimes auf Radio Today. Der Tankrabatt und gesunkene Rohölpreise haben die Autofahrer im Mai beim Spritkauf deutlich entlastet. Nach dem teuersten Tankmonat April waren die Kraftstoffe wieder günstiger zu haben, wie eine Bilanz des Automobilclubs ADAC für den Monat Mai ergab. Berechnungen der Monopolkommission und des IFO-Instituts für Wirtschaftsforschung zeigen überdies, inzwischen wird die Steuersenkung, die 2 Monate lang gilt, zumindest bei den Benzinsorten Super E5 und E10 vollständig weitergegeben. Fragt sich, wie viel kostet der Liter Sprit, wenn der Tankrabatt der Regierung ausläuft? Was die Stromer unter euch natürlich nicht die Bohne interessiert, möge der Akku mit euch sein. Und hier noch ein Blitzer am Strahlgruberring, und zwar gleich nach der Brücke in der 30er-Zone. Aus einem Caddy wird fotografiert, statt einwärts. Der Blitzer kam nochmal vom Peter. Danke dafür. Und für weitere Blitzer wählt die 723-2000. Weiter geht's jetzt hier mit Felix Yen.
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2: 18:03 die Zeit. Wir kommen jetzt in die dritte Stunde der Quick Times. Schön, dass ihr dabei seid. Weiter geht's mit der richtigen Musikauswahl, ohne Endlosgelaber versprochen. Und das aus München-Thalkirchen mit dem V auf Radio.
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1: Ich bin Oliver Urbanke. Das Verteidigungsministerium will Auslandsaufenthalte von Wehrpflichtigen nun doch per Gesetz regeln. Minister Pistorius hatte die entsprechende Regelung nach Kritik ausgesetzt. Der Wissenschaftliche Dienst des Bundestags hatte das als wahrscheinlich rechtswidrig eingestuft. Pistorius soll nicht befugt gewesen sein, die Abmeldepflicht für Männer im wehrpflichtigen Alter per Allgemeinverfügung auszuhebeln. NRW-Ministerpräsident Wüst hat alle Spekulationen über einen möglichen Kanzlertausch erneut zurückgewiesen. Bei einer CDU-Tagung im Sauerland hat Wüst Kanzler Merz seine volle Unterstützung zugesichert. Mehr dazu von Thomas Brockt.
2: Das Treffen in Meschede war schon lange geplant. Eigentlich eher unspektakulär wurde nun, nach den Medienberichten über angebliche Gedankenspiele in der Union, den Kanzler Merz durch Wüst zu ersetzen, genau hingeschaut und gehört. Wüst sagte nochmal, dass das Ganze Quatsch sei und dass Merz die aktuell großen Herausforderungen entschlossen anpacke.
1: In Deutschland ist zuletzt wieder deutlich weniger Müll produziert worden. Laut Statistischem Bundesamt sind 2024 rund 363 Millionen Tonnen Abfälle angefallen. Das sind knapp 5% weniger als im Vorjahr. So wenig Müll gab es zuletzt 2009. Den größten Rückgang gab es bei Bau- und Abbruchabfällen. Etwas mehr als 80% des gesamten Mülls werden wiederverwertet. Die verurteilte Rechtsextremistin Liebig soll von Tschechien nach Deutschland ausgeliefert werden. Das hat das Landgericht im tschechischen Pilsen angeordnet. Liebig war Anfang April in Tschechien verhaftet worden. Sie war aus Deutschland geflohen, um einer Haftstrafe in Chemnitz zu entgehen. Liebig war 2023 zu 18 Monaten Haft verurteilt worden, unter anderem wegen Volksverhetzung. Deutschlands Fußballnationalmannschaft hat sich mit einem knappen Sieg von den Fans zur WM verabschiedet. In einem lockeren Trainingsspiel über 2x25 Minuten vor rund 800 Zuschauenden setzte sich die DFB-Auswahl gegen Finnland mit 1:0 durch. Einer der auffälligsten DFB-Spieler im Freundschaftsspiel gestern war Dennis Undav. Der Stürmer vom VfB Stuttgart hat seinen Vertrag bei den Stuttgartern vorzeitig bis 2029 verlängert.
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3: Der Radio Today Verkehrsdienst meldete auf der A99 München Nord Richtung München Südwest zwischen Dreieck Feldmoching und Ludwigsfeld 2 Kilometer Stau. Auf der B471 Garching Richtung Oberschleißheim zwischen Oberschleißheim und meiner Lieblingsstraße, der Feierabendstraße, dort haben wir Stau. Auf dem Mittleren Ring zwischen Schwabing und der Iflandstraße zwischen Sendling Süd und Luise-Kittelbach-Tunnel, hier haben wir noch ein bisschen Stau. Das war's aber auch schon. Ich wünsche euch eine gute Fahrt.
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3: Geblitzt wird derzeit auf dem Stahlgruberring gleich nach der Brücke in der 30er-Zone stadteinwärts. Aus einem Caddy wird fotografiert. Dann haben wir 5 Blitzeranhänger auf der Ottobrunner Straße in Unterhaching Richtung Autobahn. Auf der Orts- oder in der Ortsausfahrt Sauerlach Richtung München, in der Ortseinfahrt Erding von Bockhorn kommend, in der Ortsdurchfahrt Dietersheim beidseitig, zwischen Holzkirchen und Otterfing beidseitig. Falls ihr noch einen Blitzer hinzufügen möchtet, wählt hier gern die 723-2000.
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3: Die nächsten Tage bleibt es wechselhaft. Die Temperatur hier gemessen in München, Thalkirchen 24 Grad. Die Zeit, es ist jetzt 18.19 Uhr.
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1: Ein Frachtschiff ist im persischen Golf südöstlich des irakischen Hafens Khazar von einem unbekannten Geschoss getroffen worden. Mehr Einzelheiten dazu gleich.
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18.28 Uhr, die Zeit, das war Coldplay mit Adventure of a Lifetime. Ein Frachtschiff ist im Persischen Golf südöstlich des irakischen Hafens Umm Qasr von einem unbekannten Geschoss getroffen worden. Wie die britische Behörde für die Sicherheit der Handelsschifffahrt UKMTO mitteilte, wurde das Schiff während der Durchfahrt durch den Golf von einem bislang nicht identifizierten Projektil getroffen. Dadurch kam es zu einer größeren Explosion an Bord. Hinweise auf Umweltschäden lägen bisher nicht vor. Die irakischen Behörden äußerten sich zunächst nicht. Genauere Angaben zum Ursprung des Projektils lagen zunächst nicht vor. Also, wer auf das Schiff geschossen hat. Und hier noch ein Blitzer, und zwar auf dem Stahlgruberring gleich nach der Brücke in der 30er-Zone statt einwärts. Und falls ihr auch noch einen Blitzer entdeckt habt, den melden möchtet, gerne hier bei mir. Ich schreibe es dazu unter der 723 2000. Jetzt geht's weiter mit den Beatles. Also nicht mit den Autos, also ihr wisst schon.

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1: 18.38 Uhr, die Zeit, hier ist der Radio Today Verkehrsdienst und der meldet auf der B471 Garching Richtung Oberschleißheim. Zwischen Oberschleißheim und Feierabendstraße, hier haben wir Stau auf dem mittleren Ring, bloß noch zwischen Petultunnel und Gundlindenstraße sowie zwischen Sendling Süd und Sendling. Today wünscht euch eine gute Fahrt. Der Blitz wird auf dem Stahlgruberring gleich nach der Brücke in der 30er-Zone stadteinwärts. Dann haben wir ein paar Anhänger auf der Ottobrunner Straße in Unterhaching Richtung A8, in der Ortsausfahrt Sauerlach Richtung München, in der Ortseinfahrt Erding von Bockhorn kommend, in der Ortsdurchfahrt Dietersheim beidseitig zwischen Holzkirchen und Otterfing beidseitig. Für weitere Blitzerwelt gern die Studionummer 723 2000.
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1: Zwei Männer sind über ein Baugerüst ins Augsburger Rathaus geklettert und beim Fluchtversuch festgenommen worden. Mehr dazu gleich.
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0: sind über ein Baugerüst ins Augsburger Rathaus geklettert und beim Fluchtversuch festgenommen worden. Polizisten hätten die beiden 22-Jährigen entdeckt, als sie im Dunkeln auf das Gelände geklettert seien. Und dafür nutzten sie ein Gerüst, das dort für Sanierungsarbeiten errichtet wurde. Die Hintergründe der Aktion blieben zunächst unklar. Zuerst hatte die Augsburger Allgemeine darüber berichtet. Die Beamten hätten das Rathaus bei dem Vorfall am späten Samstagabend umstellt und mit einer Drohne beobachtet. Als die Polizisten selbst ins Rathaus kamen, habe das Duo einen Fluchtversuch über ein Gelände unternommen. Draußen seien sie jedoch festgenommen worden. Einer der beiden habe die Polizisten dabei beleidigt und sie gegen die Mitfahrt im Streifenwagen sich dagegen gewehrt. Auch auf der Dienststelle habe der Mann randaliert und zwei Polizisten verletzt. Der Mann wurde demnach in eine Arrestzelle gebracht. Gegen die beiden 22-Jährigen werde wegen Hausfriedensbruch ermittelt, gegen einen der beiden zudem wegen Widerstands gegen Vollstreckungsbeamte, Beleidigung und Körperverletzung. Aber wollten Sie vielleicht bloß einen Reisepass beantragen und in der Früh gleich die Ersten sein? Oder, obwohl, das war unglaubwürdig. Und hier noch ein Blitzer, und zwar auf dem Stahlgruberring gleich nach der Brücke in der 30er-Zone. Für weitere Blitzer wählt gern die 723-2000.
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2: 19.02 Uhr die Zeit. Wir kommen die letzte Stunde der Quicktime. Schön, dass ihr dabei seid. Und jetzt geht's weiter mit den richtigen Classics fürs Gemüt und der letzten Open Line gegen halb dem letzten Radioflohmarkt. Am Mikrofon für euch der Pfau.
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1: Ich bin Oliver Urbanke. Der Tankrabatt und gesunkene Rohölpreise haben die Autofahrerinnen und Autofahrer im Mai deutlich entlastet. Laut dem ADAC war der Sprit spürbar günstiger als noch im April, der ja der teuerste Tankmonat aller Zeiten war. Die Monopolkommission und das IFO-Institut für Wirtschaftsforschung berichten außerdem, dass der Tankrabatt zumindest bei den Benzinsorten E5 und E10 vollständig weitergegeben wird. Die Nettozuwanderung nach Deutschland ist letztes Jahr deutlich gesunken, das meldet das Statistische Bundesamt. Rund 235.000 Menschen mehr sind eingereist als ausgewandert, das sind 45% weniger als im Jahr davor. Als Hauptgrund nennen die Statistiker, dass deutlich weniger Menschen aus Syrien, Afghanistan und der Ukraine kommen. Für den Terroranschlag auf feiernde Menschen in Bielefeld ist ein 36-Jähriger zu lebenslanger Haft verurteilt worden. Das Düsseldorfer Oberlandesgericht sprach ihn wegen vierfachen versuchten Mordes schuldig, stellte die besondere Schwere der Schuld fest und ordnete Sicherungsverwahrung an. Thomas Brock berichtet.
2: Das Gericht verhängte damit die Höchststrafe und folgte dem Antrag der Bundesanwaltschaft. Die hält den Syrer wegen seiner radikal-islamischen Gesinnung weiter für gefährlich. Er hatte vor gut einem Jahr vor einer Bar in Bielefeld feiernde Menschen mit einem Messer angegriffen. Vier wurden lebensgefährlich verletzt. Der Täter soll bereits in Syrien jahrelang für die Terrormiliz IS tätig gewesen sein. 2023 kam er dann nach Deutschland.
1: Müssen Männer im Alter zwischen 18 und 45 bald doch eine Genehmigung einholen, wenn sie längere Zeit Deutschland verlassen wollen? Es geht dabei um mindestens 3 Monate Auslandsaufenthalt. Hintergrund: Im Wehrdienstgesetz ist dieser Passus beinhaltet, wurde aber von Verteidigungsminister Pistorius außer Kraft gesetzt. Laut Bericht von Fachleuten könnte er damit seine Kompetenzen überschritten haben. Laut einer offiziellen Schätzung der Rentenversicherung könnte der Rentenbeitrag 2028 auf knapp 20% steigen. Das wäre die erste Erhöhung seit 2007. Aktuell liegt der Beitragssatz bei 18,6%. Wie stark er tatsächlich steigt, hängt von der geplanten Rentenreform der Koalition und von der Entwicklung der Wirtschaft ab.
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3: Der Radio Today Verkehrsdienst meldet störungsfreien Verkehr im Sendegebiet. Today wünscht euch eine gute Fahrt.
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3: Gewitz wird auf dem Stahlgruberring gleich nach der Brücke in der 30er-Zone. Dann folgen ein paar Anhänger zwischen Holzkirchen und Otterfing, in der Ortsdurchfahrt Dietersheim, in der Ortseinfahrt Erding von Bockhorn kommend, in der Ortsausfahrt Sauerlach, auf der Ottobrunner Straße im Unterhaching. Für weitere Blitzer wählt die 723-2000.
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3: Auch die nächsten Tage bleibt das Wetter wechselhaft. Die Temperaturen, die liegen dann so zwischen 17 und 23 Grad. Die Temperatur hier exakt 23 Grad in München, Thalkirchen und die Zeit. Es ist jetzt 19:17 Uhr.

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1: Die letzte Open Line, der letzte Radioflohmarkt für euch von privat an privat unter der Studionummer 723 2000 gleich gegen halb zu erreichen. Vielleicht habt ihr was anzubieten, vielleicht sucht ihr was. Gleich geht's los.
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0: 19.31 Uhr die Zeit. Jetzt startet die Open Line. Die letzte Ausgabe für heute für privaten An- und Verkauf. 723-2000. Jetzt die Nummer. Egal wie groß, egal wie teuer, könnt ihr alles anbieten, ob es Fahrzeuge sind, Oldtimer, Antiquitäten, Sportgeräte, Musikinstrumente, Möbel.
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0: Vielleicht sucht ihr eine Wohnung, eine Lagermöglichkeit, vielleicht sucht ihr eine Garage. Radio Today, hallo, wen darf ich begrüßen?
3: Ja, grüß dich, da spricht der Daniel.
0: Hallo.
3: Grüß dich, ich rufe an, ich hätte ein Lederhobby von Dainese mit leichten Gebrauchsspuren in der Größe S abzugeben, ein Zweiteiler. Eher für Damen gedacht von der Größe her.
0: Du warst gerade. Dani, du warst gerade kurz weg vom Empfang. Was hast du anzubieten? Leder kam noch an. Hallo?
3: Ja, scheiße, hörst du mich? Hallo, scheiße, kannst du mich hören? Hallo, hallo.
0: Daniel?
3: Hallo, hörst du mich?
0: Ja.
3: Jetzt, sorry. Ja, tut mir leid, hock gerade im Auto.
0: Ja.
3: Leder. Ein Lederkombi von Dainese Zweiteiler hätte ich anzubieten.
0: Das ist ein Motorradanzug, also praktisch so ein Lederkombi.
3: Genau. Mhm. Genau, ein Motorradschutzanzug eben mit Rückenprotektor, Ellbogen, alles dabei. Genau, ist im guten Zustand, ist für Frauen gedacht, also Größe S. Meiner Freundin ist es leider ein bisschen zu groß, deswegen der Verkauf.
0: Alles klar, Farbe schwarz nehme ich an, oder?
3: Genau, ja, leider. Man sollte eigentlich ein bisschen heller sein, aber ich bin, oder wie die meisten, auf schwarz leider geblieben.
0: Und preislich ungefähr?
3: Genau, 150 Euro Verhandlungsbasis. Mittlerweile bin ich froh, wenn er wegkommt.
0: Okay.
3: Wäre wahrscheinlich auch noch 100 Euro drin.
0: Okay, ja. Daniel, dann nutzen wir die gute Verbindung aus. Gib uns mal die Telefonnummer durch, bitte.
3: Das ist die 0155 60375576. Ich wiederhole. Die 0155 60375576.
0: Ich drücke dir die Daumen, Daniel. Vielleicht klappt's. Ansonsten ruf gerne noch an.
3: Danke.
0: Gerne. Servus.
3: Mach ich. Bis dahin. Ciao.
0: Ciao, ciao. Die Bikerzeit ist ja eröffnet worden. Bikersaison. Vielleicht bräuchte ja jemand diesen Anzug. 089-723-2000, letzter Aufruf für heute. Morgen dann gegen 7.30 Uhr die erste Möglichkeit. Wir hatten ja heute die Meldung vom Boreus Pistorius wegen der Wehrpflicht. Passend dazu habe ich den Song jetzt herausgefunden.
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1: 19.42 Uhr die Zeit, hier ist der Radio Today Verkehrsdienst und der meldet störungsfreien Verkehr im Sendegebiet. Today wünscht euch eine gute Fahrt. Geblitzt wird aus folgenden Anhängern auf der Ottobrunner Straße in Unterhaching, dann in der Ortsausfahrt Sauerlach Richtung München, in der Ortseinfahrt Erding von Bockhorn kommend, in der Ortsdurchfahrt Dietersheim und zwischen Holzkirchen und Otterfing. Für weitere Blitzer wählt gern die Studionummer, ihr kennt sie, ich sag sie, 723 2000.

0: Was war das für ein Spektakel? Die Rettungsaktion um den Buckelwal Timmy war wohl eher eine Tina. Was jetzt passiert mit diesem Tier, erfahrt ihr gleich.
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0: 19.51 Uhr, die Zeit. Ihr hört die Quicktimes auf Radio Today. Hier kommt meine letzte Meldung. Wahl, da bläst er jetzt nicht mehr. Leider tragisch alles. Auf der dänischen Insel Anholt laufen die Vorbereitungen für die Untersuchung des als Timmy bekannten Buckelwals. Ein Bergungsteam hatte den Kadaver des Tieres am Wochenende mit einem Stahlseil aus dem flachen Wasser auf den Strand gezogen. Mit Hilfe eines Radladers wurde nun der sandige Untergrund rund um den Wal geglättet. Anschließend wurden einige Metallplatten ausgelegt. Donnerstagnachmittag wollen Tierärzte und Walexperten den Kadaver untersuchen. Die Obduktion soll etwa 6 Stunden dauern. Ziel ist herauszufinden, woran das Tier gestorben ist. Ursprünglich hatten die dänischen Behörden versucht, den Kadaver in einen Hafen zu ziehen. Weil das missglückte, soll der Wal nun direkt am Strand obduziert werden. Absperrband rund um den Kadaver soll bis dahin Schaulustige fernhalten. Die Behörden hatten immer wieder vor Ansteckungsgefahr gewarnt. Gott sei Dank ging das ganze Theater um Timmy Hope, der wohl ein Weibchen war, nicht mit einem großen Knall zu Ende. So aufgedunsen, wie das Tier war. Danke fürs Dabeisein, auch noch bleiben, denn jetzt geht's weiter hier mit der Abendwelle, mit der richtigen Musikauswahl durch einen erfolgreichen Abend in die Nacht hinein. Ein Schau vom V, bedanke mich, Aloha, Baba und Servus.
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1: Ich bin Oliver Urbanke. Nach tagelangen Spekulationen über einen möglichen Wechsel an der Spitze der Bundesregierung haben Kanzler Merz und der als sein möglicher Nachfolger gehandelte NRW-Ministerpräsident Wüst ihren Zusammenhalt demonstriert. Bei einem Treffen im Sauerland wies Wüst die Wechselgerüchte erneut mit scharfen Worten zurück und sicherte Merz seine volle Unterstützung. Die Herausforderungen, vor denen Deutschland stehe, seien groß und Merz gehe sie als Kanzler entschlossen an. Autos ohne Fahrer gehören in einigen Teilen der Welt zum täglichen Bild und das könnte auch in Deutschland bald soweit sein. Der Fahrdienstvermittler Uber und das KI-Unternehmen Autobrains aus Israel starten ein Robotaxi-Programm in München. Es soll hier bald eine Fahrzeugflotte geben, in der Taxis ohne Fahrer auskommen. Die Fahrzeuge brauchen damit auch kein klassisches Cockpit, da kein Mensch eingreifen muss. Mit dem Vormarsch israelischer Bodentruppen im Libanon und möglichen neuen Angriffen eskaliert der Krieg im kleinen Mittelmeerland weiter. Israels Ministerpräsident Netanjahu kündigte neue Angriffe auf Ziele der Hisbollah an. Cindy Riechau berichtet.
2: Die Hisbollah hat derweil ihren Beschuss auf Nordisrael verstärkt. Immer wieder gibt es dort derzeit Luftalarm. Israelische Medien berichteten unter Berufung auf US-Regierungsvertreter derweil, Washington habe grünes Licht für neue Angriffe in den Vororten der libanesischen Hauptstadt gegeben. Ein Anwohner dort sagte, er halte es nicht mehr aus und machte die Hisbollah für die Situation verantwortlich. Die Gegend gilt als Hochburg der Miliz.
1: Die AfD in Niedersachsen darf vorerst stärker vom Landesverfassungsschutz beobachtet werden. Dagegen hatte sich die Partei mit einem Eilantrag gewehrt, der wurde vom Verwaltungsgericht Hannover aber abgelehnt. Der Verfassungsschutz hat die AfD in Niedersachsen als Beobachtungsobjekt von erheblicher Bedeutung hochgestuft. Begründet hatte die Behörde das mit rechtsextremistischen Bestrebungen in der Partei. Wenn Kinder krank sind, bleiben in Bayern besonders selten die Väter zu Hause. Weniger als ein Viertel der Kinderkrankentage entfiel im vergangenen Jahr auf männliche Kassenmitglieder, wie das Wissenschaftliche Institut der AOK ermittelt hat. Das ist bundesweit der niedrigste Wert. Am häufigsten bleiben Väter kranker Kinder in Sachsen zu Hause.
3: Der Autoverkehrsdienst meldet, auf dem Mittleren Ring gibt es derzeit 1 Kilometer Stau zwischen Brudermühltunnel und Candidtunnel. Hier stehen sie derzeit im Stau. Weiterer Stau auf dem Mittleren Ring zwischen der Auffahrt B304, Landshuter Allee und der Dachauer Straße ist es ebenfalls zu 1 Kilometer Stau gekommen. Bitte passen Sie hier Ihre Geschwindigkeit an. Ihr Autoverkehrsdienst wünscht gute Fahrt.

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2: Sie hören Radio Today 89 München. 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Es ist jetzt 21 Uhr und 2 Minuten.
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1: Ich bin Oliver Urbanke. Kommt die BAföG-Erhöhung oder kommt sie nicht? Das Thema hatte in den letzten Tagen für Streit in den Regierungsfraktionen gesorgt. Eine feste Zusage gibt die Bundesregierung gerade nicht. Die BAföG-Reform stehe unter einem Finanzierungsvorbehalt, so Regierungssprecher Cornelius. Die Gespräche über das Thema würden andauern. Zuletzt hat der Forschungsministerin Bär die Reform in Frage gestellt und dadurch für Empörung bei der SPD gesorgt. Die Zahl der Menschen, die in Deutschland Schutz beantragen, ist im Mai weiter gesunken. Wie das Bundesinnenministerium mitgeteilt hat, wurden beim Bundesamt für Migration und Flüchtlinge im vergangenen Monat gut 5.560 Anträge gestellt, so wenig wie seit 2020 nicht mehr. Im Vergleich zum Vorjahresmonat ging die Zahl der Erstanträge um rund 30% zurück. Das Kind ist krank, aber wer bleibt zu Hause? In den meisten Fällen die Mutter, wie eine Auswertung der AOK zeigt. Demnach haben letztes Jahr fast 3/4 der Kinderkrankheitstage Frauen genommen. Am seltensten haben die Väter in Bayern das kranke Kind betreut, am häufigsten in Sachsen. AOK-Chefin Reimann spricht von einer ungleichen Verteilung der Care-Arbeit. NRW-Ministerpräsident Wüst hat alle Spekulationen über einen möglichen Kanzlertausch erneut zurückgewiesen. Bei einer CDU-Tagung im Sauerland hat Wüst Kanzler Merz seine volle Unterstützung zugesichert. Mehr dazu von Thomas Brockt.
2: Das Treffen in Meschede war schon lange geplant. Eigentlich eher unspektakulär wurde nun, nach den Medienberichten über angebliche Gedankenspiele in der Union, den Kanzler Merz durch Wüst zu ersetzen, genau hingeschaut und gehört. Wüst sagte nochmal, dass das Ganze Quatsch sei und dass Merz die aktuell großen Herausforderungen entschlossen anpacke.
1: Deutschlands Fußballnationalmannschaft hat sich mit einem knappen Sieg von den Fans zur WM verabschiedet. In einem lockeren Trainingsspiel über 2x25 Minuten vor rund 800 Zuschauenden setzte sich die DFB-Auswahl gegen Finnland mit 1:0 durch. Einer der auffälligsten DFB-Spieler im Freundschaftsspiel gestern war Dennis Undav. Der Stürmer vom VfB Stuttgart hat seinen Vertrag bei den Stuttgartern vorzeitig bis 2029 verlängert.
3: Der Autoverkehrsdienst meldet, auf dem Mittleren Ring gibt es derzeit einen Kilometer Stau zwischen Brudermühltunnel und Kandidtunnel. Hier stehen sie derzeit im Stau. Weiterer Stau auf dem Mittleren Ring zwischen der Auffahrt B304 Landshuter Allee und der Dachauer Straße ist es ebenfalls zu einem Kilometer Stau gekommen. Bitte passen Sie hier Ihre Geschwindigkeit an. Ihr Autoverkehrsdienst wünscht gute Fahrt.

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2: 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Die genaue Zeit, es ist jetzt 22 Uhr.

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1: Ich bin Moritz Einzel. Der Tankrabatt scheint inzwischen zu wirken. Tanken hat im Mai deutlich weniger gekostet als noch im April. Laut ADAC kostete ein Liter Super E10 im Schnitt rund 13 Cent weniger. Diesel war sogar etwa 27 Cent günstiger. Zoe Tassovali berichtet.
2: Nach dem eher holprigen Start kommt die Steuersenkung inzwischen wohl komplett bei den Autofahrern an. Das zeigen Auswertungen des IFO-Instituts und der Monopolkommission. Vor allem bei Benzin lässt sich die Entlastung inzwischen klar an den Preisen ablesen. Geholfen haben dabei auch die zuletzt niedrigeren Rohölpreise.
1: Die verurteilte Rechtsextremistin Liebig soll von Tschechien nach Deutschland ausgeliefert werden. Das hat das Landgericht im tschechischen Pilsen angeordnet. Liebig war Anfang April in Tschechien verhaftet worden. Sie war aus Deutschland geflohen, um einer Haftstrafe in Chemnitz zu entgehen. Liebig war letzten Sommer zu 18 Monaten Haft verurteilt worden, unter anderem wegen Volksverhetzung. Regelmäßig starke Schmerzen und verminderte Fruchtbarkeit. Immer mehr Frauen erhalten in Bayern die Diagnose Endometriose. Innerhalb von 20 Jahren hat sich die Zahl der Diagnosen auf fast 83.000 Fälle mehr als verdoppelt. Endometriose ist eine Erkrankung, bei der sich gebärmutterähnliches Gewebe im Bauchraum ansiedelt. Experten gehen von einer hohen Dunkelziffer aus, da die Schmerzen oft fälschlicherweise für Regelschmerzen gehalten werden. Die AfD in Niedersachsen darf vorerst stärker vom Landesverfassungsschutz beobachtet werden. Dagegen hatte sich die Partei mit einem Eilantrag gewehrt. Der wurde vom Verwaltungsgericht Hannover jetzt abgelehnt. Der Verfassungsschutz hatte die AfD in Niedersachsen als Beobachtungsobjekt von erheblicher Bedeutung hochgestuft. Begründet hatte die Behörde das mit rechtsextremistischen Bestrebungen in der Partei. Am Fellhorn soll ein neuer Sessellift entstehen. Dagegen haben heute Naturschützer vom LBV protestiert. Sie sehen bedrohte Tierarten wie das Birkhuhn in Gefahr. Bereits Ende März hat der LBV einen Eilantrag dagegen eingereicht. Die Vogelschützer werfen der Fellhornbahn vor, mit dem Bau der Gerichtsentscheidung zuvorkommen zu wollen. Ein Urteil wird in den kommenden Tagen erwartet.
3: Der Autoverkehrsdienst meldet normalen Verkehr in und um München.

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2: Sie hören Radio Today 89 München. 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Es ist jetzt 23 Uhr und 2 Minuten.
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1: Ich bin Moritz Einzel. Sogenannte Return Hubs, also Abschiebezentren in Nicht-EU-Staaten, dafür macht sich Bundesinnenminister Dobrindt schon länger stark. Die EU macht den Weg für solche Rückkehrzentren jetzt frei. Entsprechend haben sich Vertreter des Europaparlaments und der Regierungen der Mitgliedsländer geeinigt. Wo solche Zentren außerhalb der EU entstehen können, ist noch unklar. Die Lage in Nahost bleibt weiter unübersichtlich. US-Präsident Trump hat gesagt, die Verhandlungen mit dem Iran über ein mögliches Rahmenabkommen gehen weiter. In schnellem Tempo würden die Gespräche fortgeführt. Ein iranischer Medienbericht hatte zuvor nahegelegt, dass Teheran die Gespräche abbricht. Knackpunkt seien die israelischen Angriffe auf die Hisbollah-Miliz im Libanon. Im Streit um die geplante BAföG-Reform macht die SPD jetzt Druck. Fraktionsvize Esdar wirft dem Kanzleramt vor, junge Menschen unnötig zu verunsichern. Zoe Tassovali berichtet.
2: Die Reform ist längst vereinbart und auch finanziert, sagt SPD-Fraktionsvize Esdar. Wer den Kompromiss jetzt wieder in Frage stelle, verschiebe kurz vor dem Ziel die Ziellinie. Auslöser der Debatte sind unter anderem Aussagen von Regierungssprecher Cornelius. Er hatte darauf verwiesen, dass alle Vorhaben im Koalitionsvertrag unter Finanzierungsvorbehalt stehen. Auch Forschungsministerin Bär und Unionsfraktionschef Spahn hatten zuletzt Zweifel an der Umsetzung der BAföG-Reform geäußert.
1: Der Tankrabatt und gesunkene Rohölpreise haben die Autofahrerinnen und Autofahrer im Mai deutlich entlastet. Laut dem ADAC war der Sprit spürbar günstiger als noch im April. Das war ja der teuerste Tankmonat aller Zeiten. Die Monopolkommission und das IFO-Institut berichten außerdem, dass der Tankrabatt zumindest bei den Benzinsorten E5 und E10 vollständig weitergegeben wird. Die Würzburger Kickers haben nach 4 Jahren die Rückkehr in den Profifußball geschafft und die Relegation gegen Lok Leipzig gewonnen. Die Unterfranken gewannen am Abend das Rückspiel vor heimischem Publikum mit 2:1 und machten damit den Aufstieg in die dritte Liga perfekt. Das Hinspiel in Leipzig hatte Würzburg mit 1:0 gewonnen. Lok Leipzig hatte bereits vor einem Jahr trotz Regionalligameisterschaft den Aufstieg in der Relegation verpasst.
3: Der Autoverkehrsdienst meldet normalen Verkehr in und um München.

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2: Sie hören Radio Today, 89 München. Die genaue Zeit, es ist 0 Uhr und 2 Minuten.

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1: Ich bin Moritz Einzel. Die EU hat den Weg für sogenannte Rückkehrzentren freigemacht. Das sieht eine Einigung vor, die Vertreter des Europaparlaments und der Regierungen der Mitgliedsländer am Abend erzielten. Ziel ist es, mehr Abschiebungen zu ermöglichen. Die Vereinbarung erlaubt es Mitgliedstaaten, Abschiebezentren in Drittländern einzurichten, die außerhalb der EU liegen. Über die Fortsetzung der Verhandlungen zwischen den USA und dem Iran über ein Kriegsende gibt es widersprüchliche Aussagen. Die iranische Führung hat mitgeteilt, die Gespräche seien unterbrochen, und zwar wegen Israels militärischen Vorgehens gegen die Hisbollah-Miliz im Libanon. US-Präsident Trump sagte dagegen, die Gespräche gingen zügig weiter und die Kämpfe zwischen Israel und der Hisbollah würden eingedämmt. Das Kind ist krank und wer bleibt zu Hause? In den meisten Fällen die Mutter, wie eine Auswertung der AOK zeigt. Demnach haben letztes Jahr fast 3/4 der Kinderkrankentage Frauen genommen. Am seltensten haben die Väter in Bayern das kranke Kind betreut, am häufigsten in Sachsen. Die verurteilte Rechtsextremistin Marla Svenja Liebig soll von Tschechien nach Deutschland ausgeliefert werden. Das hat das Landgericht im tschechischen Pilsen angeordnet. Liebig kann gegen die Entscheidung Beschwerde einreichen. Die Entscheidung ist damit noch nicht rechtskräftig. Jan-Henner Reitze berichtet.
2: Liebig war in Deutschland wegen Volksverhetzung, übler Nachrede und Beleidigung zu 1,5 Jahren Gefängnis verurteilt worden. Fast 3 Jahre ist dieses Urteil her. Danach ließ Liebig den persönlichen Geschlechtseintrag von männlich in weiblich ändern, worin Kritiker einen Missbrauch des Selbstbestimmungsgesetzes sehen. Zum für den vergangenen Sommer festgelegten Haftantritt im Frauengefängnis Chemnitz erschien Liebig nicht, wurde deshalb zur Fahndung ausgeschrieben und schließlich in Tschechien festgenommen.
1: In den Playoffs der Basketball-Bundesliga hat der FC Bayern noch sein 2. Halbfinalspiel gegen Bonn gewonnen mit 91-69. Zuvor hatte Bamberg Spiel 2 in Berlin mit 71-85 verloren. Und die Fußballer der Würzburger Kickers steigen in die 3. Liga auf. Nach einem 1-0 Auswärtssieg im Hinspiel gewann das Team aus der Regionalliga Bayern auch das Relegationsrückspiel zu Hause gegen Lok Leipzig mit 2-1.
3: Der Autoverkehrsdienst meldet normalen Verkehr in und um München.

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1: Ich bin Moritz Einzel. Mit der Bahn pünktlich ans Ziel zu kommen, gelingt bekanntlich oft auch mal nicht. Im Mai hat sich die Pünktlichkeit der Fernzüge auf niedrigem Niveau stabilisiert. Nach internen Unternehmensdaten, die der Süddeutschen Zeitung vorliegen, erreichten 61,3% der ICE- und Intercity-Züge ihr Ziel pünktlich. Damit lag die Quote zwar unter den Werten der beiden Vormonate, blieb aber oberhalb der Marke von 60%. Und diese Schwelle war gerade letztes Jahr mehrfach unterschritten worden. Kommt die BAföG-Erhöhung nun oder kommt sie nicht? Das Thema hatte ja in den letzten Tagen für Streit in den Regierungsfraktionen gesorgt. Die BAföG-Reform stehe unter einem Finanzierungsvorbehalt, sagte jetzt Regierungssprecher Cornelius. Zuletzt hatte Forschungsministerin Bär die Reform in Frage gestellt und dadurch für Empörung bei der SPD gesorgt. Die Zahl der Asylanträge in Deutschland geht weiter zurück. Im Mai wurden bundesweit gut 5.500 Asylerstanträge gestellt, so wenige wie seit dem Corona-Jahr 2020 nicht mehr. Bundesinnenminister Dobrindt sieht darin einen Erfolg der aktuellen Flüchtlingspolitik. Zoe Tassovali berichtet.
2: Die Entwicklung zeichnet sich schon länger ab. Bereits im April wurden deutlich weniger Asylanträge gestellt als ein Jahr zuvor. Ganz unumstritten ist die aktuelle Bewertung aber nicht. Migrationsforscher verweisen darauf, dass der Rückgang auch mit der Lage in wichtigen Herkunfts- und Transitländern zusammenhängen könnte, etwa in Syrien, dem Iran oder der Türkei. Dobrindt hält dagegen und spricht von einer fortgesetzten Migrationswende.
1: Die AfD in Niedersachsen darf vorerst stärker vom Landesverfassungsschutz beobachtet werden. Dagegen hatte sich die Partei mit einem Eilantrag gewehrt, der wurde jetzt aber vom Verwaltungsgericht Hannover abgelehnt. Der Verfassungsschutz hatte die AfD in Niedersachsen zum Beobachtungsobjekt von erheblicher Bedeutung hochgestuft. Sportikone Serena Williams hat rund 4 Jahre nach ihrem Rücktritt ihr Comeback im Profitennis angekündigt. Die 23-malige Grand-Slam-Siegerin aus den USA erhält für das WTA-Turnier nächste Woche in London eine Wildcard und tritt im Doppel an. Serena Williams ist mittlerweile 44 Jahre alt.
3: Der Autoverkehrsdienst meldet normalen Verkehr in und um München.

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